0: im Jahr 2019 mit 41,2 Grad. Große Baustellen sollen in Deutschland künftig schneller fertig werden. Der Bundestag hat dafür jetzt grünes Licht gegeben. Vor allem Straßen- und Schienenprojekte sollen zügiger geplant und genehmigt werden. Umweltverbände warnen allerdings vor Nachteilen für den Naturschutz. Der Attentäter vom Magdeburger Weihnachtsmarkt muss lebenslang hinter Gitter, so das Urteil. Außerdem soll bei einer möglichen späteren Entlassung aus der normalen Haft geprüft werden, ob er im Anschluss in die Sicherungsverwahrung kommt. 6 Menschen waren bei der Tat gestorben. Die EU will Männern aus der Ukraine im wehrfähigen Alter künftig keinen Schutz mehr gewähren. Damit reagiert die Kommission auf eine direkte Bitte aus Kiew. Für alle anderen Geflüchteten soll der Schutzstatus bis März 2028 verlängert werden. Frankreich zieht als Gruppensieger mit viel Rückenwind in die K.O.-Runde der Fußball-WM ein. Die Équipe Tricolore hat sich mit einem regelrechten Offensivfeuerwerk gegen Norwegen mit 4:1 durchgesetzt. Außerdem hat der Senegal den Irak mit 5:0 abgefertigt und damit noch eine Chance auf 16. Finale.
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2: Aktuell gibt's bei uns teilweise Wolken am Himmel, dazu bleibt es trocken. In Heilbronn liegen die Temperaturen in der Nacht bei 24 Grad, in Hohenlohe und im Ostalbkreis gibt's jeweils 23 Grad. Im weiteren Verlauf der Nacht lockern die Wolken auf, die Luft kühlt auf um die 21 Grad ab. Morgen wird's sonnig mit Temperaturen bis 39 Grad, dazu bleibt es überwiegend trocken bei wolkenarmem Himmel.
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3: Achtung, auf der A3 von Frankfurt Richtung Nürnberg. Zwischen Würzburg-Heidingsfeld und Würzburg-Randersacker steht ein defektes Fahrzeug. Passt bitte gut auf. 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
3: Ich bin Lisa Schwarzkopf. So heiß ist es in Deutschland noch nie gewesen. Der Allzeithitzerekord wurde geknackt. In Saarbrücken hat der Deutsche Wetterdienst 41,3 Grad gemessen. Der bisherige Spitzenwert war aus dem Jahr 2019 mit 41,2 Grad. Große Baustellen sollen in Deutschland künftig schneller fertig werden. Der Bundestag hat dafür jetzt grünes Licht gegeben. Vor allem Straßen- und Schienenprojekte sollen zügiger geplant und genehmigt werden. Umweltverbände warnen allerdings vor Nachteilen für den Naturschutz. Der Attentäter vom Magdeburger Weihnachtsmarkt muss lebenslang hinter Gitter, so das Urteil. Außerdem soll bei einer möglichen späteren Entlassung aus der normalen Haft geprüft werden, ob er im Anschluss in die Sicherungsverwahrung kommt. 6 Menschen waren bei der Tat gestorben. Die EU will Männern aus der Ukraine im wehrfähigen Alter künftig keinen Schutz mehr gewähren. Damit reagiert die Kommission auf eine direkte Bitte aus Kiew. Für alle anderen Geflüchteten soll der Schutzstatus bis März 2028 verlängert werden. Frankreich zieht als Gruppensieger mit viel Rückenwind in die K.O.-Runde der Fußball-WM ein. Die Equipe Tricolore hat sich mit einem regelrechten Offensivfeuerwerk gegen Norwegen mit 4:1 durchgesetzt. Außerdem hat der Senegal den Irak mit 5:0 abgefertigt und damit noch eine Chance auf 16-Finale.
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4: Derzeit gibt's bei uns einen überwiegend klaren Himmel. In Heilbronn haben wir in der Nacht 24 Grad, in Hohenlohe 22 Grad und im Ostalbkreis 23 Grad. Die Temperaturen sinken bis zum Morgen leicht auf rund 20 Grad ab. Tagsüber steigen die Werte dann kräftig, die Sonne kommt durch und es wird zunehmend freundlicher. Morgen wird's ähnlich, dabei bleibt es überwiegend trocken bei Temperaturen um die 35 Grad.
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5: Derzeit liegen uns keine Meldungen vor. Weiterhin eine gute Fahrt.

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2: Ich bin Lisa Schwarzkopf. Deutschland hat einen neuen Hitzerekord. An einer Messstation in Saarbrücken hat der Deutsche Wetterdienst 41,3 Grad gemessen. So heiß war es noch nie seit Beginn der Aufzeichnungen. Die Hitze sorgt unter anderem auch auf den Autobahnen für Probleme. Auf mehreren Strecken ist die Fahrbahn aufgebrochen. Der Stellenabbau bei VW fällt wohl deutlich größer aus als gedacht. Laut Manager-Magazin stehen weltweit 100.000 Jobs auf der Streichliste. Bislang war von halb so vielen die Rede. Mehrere Werke könnten demnach sogar schließen. In Zwickau, Hannover und Emden sowie das Audi-Werk in Neckarsulm. In Venezuela werden nach dem schweren Doppelerdbeben über 50.000 Menschen vermisst. Über 900 wurden bereits tot geborgen. Retter suchen mit schwerem Gerät und bloßen Händen weiter nach Überlebenden. Nach der Katastrophe am Mittwoch wird es so langsam ein Rennen gegen die Zeit. Gruppensieg für Frankreichs Nationalmannschaft bei der Fußball-WM. In ihrem letzten Vorrundenspiel in Boston haben die Les Bleus Norwegen mit einem starken 4:1 geschlagen. Für beide Mannschaften geht's in der K.O.-Runde weiter. Auch der Senegal kann sich noch Hoffnungen auf den Einzug machen. Endstand gegen den Irak 5:0.
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3: Aktuell gibt es bei uns einen überwiegend klaren bis teilweise bewölkten Himmel. In Heilbronn liegen die Temperaturen in der Nacht bei 23 Grad, in Hohenlohe sind es 22 Grad und im Ostalbkreis ebenfalls 23 Grad. Im weiteren Verlauf der Nacht kühlt es in der gesamten Tonregion auf rund 20 Grad ab, dabei bleibt es überwiegend trocken. Morgen steigen die Werte im Tagesverlauf kräftig an, mit Höchstwerten bis 39 Grad. Dazu kommt die Sonne durch und es bleibt weitgehend niederschlagsfrei.
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4: Derzeit liegen uns keine Meldungen vor. Weiterhin eine gute Fahrt.
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5: Im Studio Alexander Tauscher, willkommen hier bei uns in dieser Show. Heute sagen wir auch Kalimera, denn es geht nach Griechenland. Nicht nach Athen, nicht auf die Inseln, sondern eine Stadt, die bei vielen Menschen irgendwie nicht auf der Agenda steht, wie ich vermute, weil man zu wenig weiß über sie. Ein heißer Tipp für eine Kurzreise, es geht nach Thessaloniki. Wir werden heute öfter auch nur Saloniki sagen, eine Stadt, die man nicht auf den ersten Blick in sein Herz schließt, meistens jedenfalls, dann aber umso fester, denn wenn man sie voll ausgeschmeckt hat, wenn man sich einfach von dieser Stadt treiben lässt und dorthin geht, wo sich die Menschen am wohlsten fühlen, da wird man sie lieben, die Stadt. Das tun wir jetzt auch mit unserem Guide Jota Polikronado. Sie empfing mich vor dem Makedonia Palace am schönsten Ort von Saloniki an der langen Uferpromenade am Meer.
6: Kalimera aus Thessaloniki. Wir stehen hier gerade auf der neuen Promenade Thessalonikis. Eine wunderschöne, vor allem bei diesem Wetter, ausgebaute Promenade, die sehr groß ist, zu der Parkanlagen gehören, Fahrradwege, Kunstbesonderheiten, wie da hinten die Schirme, wo sich alle Touristen fotografieren lassen, weil sie sehr, sehr schön sind. Es ist mittlerweile ein Treffpunkt der Stadt geworden. Es wird mittlerweile viel Fahrrad gefahren.
5: Man sieht ja auch viele Jogger auch, weil man hier sehr schön auf dem Holz auch für die Knie schonend joggen kann.
6: Genau. Das ist extra dafür gemacht.
5: Und abends legen hier die Partyschiffe teilweise an oder zumindest fahren sie vorbei?
6: Sie fahren vorbei. Es gibt, ich glaube, stündlich fahren sie dann einmal so um den ganzen Golf von Thessaloniki, so in Hafennähe. Und dort kann man Musik hören, tanzen und die Bar eben besuchen. Das ist eigentlich eine schwimmende Bar.

0: laufen jetzt hier an der Promenade entlang. Eine Promenade, die schön ist, aber die Stadt selber muss man erstmal so kennenlernen bzw. verstehen, um sie als Ganzes schön zu finden.
1: Genau, also Thessaloniki ist eine atmosphärische Stadt, die muss man erleben. Und zwar mit allen Sinnen. Atmosphäre heißt die Menschen, die hier leben, wie sie hier leben und die verschiedenen Kulturen, die natürlich hier sich treffen und getroffen haben über die Jahrhunderte. Also für mich ist Thessaloniki ein kulinarischer Mittelpunkt Europas, ganz klar. Ein kulinarischer Treffpunkt, weil sich hier der Orient trifft, hier trifft sich der Westen, hier trifft sich der Balkan. Hier haben wir eine sehr ausgeprägte safadistische Küche, weil Thessaloniki Anfang des Jahrhunderts, des letzten, die größte jüdische Kolonie hatte. Deshalb auch sehr viele schöne Häuser, Villen, die noch erhalten geblieben sind. Und all diese Dinge machen den Charakter Thessalonikis aus. Aber den kann man nur erleben, indem man hier spazieren geht, flanieren geht, essen geht.
0: Ein erstes Loblied auf Saloniki. Es folgen heute noch einige Loblieder und natürlich auch Lobgesänge. Wie sagte Jotta eben so schön, man muss Saloniki mit allen Sinnen erleben. Und deswegen beginnen wir unseren Rundgang heute mit dem Gaumen, was ja auch ein wichtiger Sinn ist. Bevor wir uns also auf die klassische City-Tour begeben, wollen wir die Stadt kosten. Und das gemeinsam mit der Expertin fürs gute Essen in Saloniki, schlechthin Jotta. Sie hat jahrelang im Fernsehen, im griechischen Fernsehen gekocht und sie spricht übers Essen, sie schreibt übers Essen und vor allem, sie kocht leidenschaftlich gern auch selbst.
1: Ich habe hier einige Jahre Fernsehsendungen gedreht, mediterrane Küche, auch deutsch geprägt. Sie sehen ja, mein Buch heißt Griechenland ist anders. Und mein Buch ist teilweise eine Kombination von deutscher und griechischer Küche. Ich habe hier eine Kartoffelsuppe und die Kartoffelsuppe ist bei mir nur mediterran. Also die Basis ist schon sehr deutsch, aber ich habe sie mit Kräutern und Olivenöl verfeinert und nicht so schwer gemacht.
0: Es ist ein Buch für die Deutschen, die aber ihre eigene Küche anders erleben sollen, wollen?
1: Ja, auch die mediterrane Kost eben auch als gesund ansehen, was erwiesen ist und dieses ausprobieren möchten. Also es gibt nichts, was sie hier nicht machen können aus meinem Buch.
0: Auch in Deutschland selbst?
1: Ja, natürlich.
0: Man hat ja oft die Ausrede, man kriegt das bei uns alles nicht oder ich habe keine Lust auf 10 Märkte zu gehen und mir die Gewürze und alles zusammenzusammeln. Das ist alles leicht.
1: Nicht alles. Ich beschreibe alles und das, was es nicht überall gibt, das habe ich hinten auf einer Liste beschrieben, wo man sich das bestellen kann, wenn es so spezielle Produkte sind wie Filo. Wobei ich weiß, dass man mittlerweile auch diese Dinge eher bekommt heute als vor einigen Jahren.
0: Und im Fernsehen hatten Sie eine Kochsendung moderiert?
1: Ja, also ich habe auch selber gekocht, oftmals mit anderen Besuchern hier in Thessaloniki und später auch in Athen. Ich habe Werbung gemacht, Werbung für verschiedene Geräte, mit denen man griechische Spezialitäten kocht. Und ja, es macht mir immer wieder sehr viel Spaß, all diese Dinge zu entdecken.
0: Deswegen erkennt man sie auch, weil das Gesicht bekannt ist.
1: Ja, vor allem durch die Werbung, die ausgestrahlt wurde in ganz Griechenland auf allen Kanälen. Das war wirklich genug und das haben viele gesehen.
0: Ja, sie ist angesprochen worden, oft auf unserem Rundgang über die Märkte von Saloniki. Wir machen uns gleich auf diese kulinarische Reise zwischen Oliven, Gewürzen, Fisch und Käse. Ich möchte jede unserer Etappen mit einer Weisheit aus dem alten Griechenland beenden oder auch einem netten Witz über die Griechen. Wir starten mit diesem Satz des alten Demokrit, passend eben zum guten Essen in der Radioreise. Zitat, ein Leben ohne Freude ist wie eine weite Reise ohne Gasthaus. Saloniki liegt am Fuß des 1201 Meter hohen Chortatias am sogenannten Thermaischen Golf, ein Teil des Mittelmeeres. Ist das Saloniki eines der kulturellen und wirtschaftlichen Zentren am Mittelmeer, Universitätsmesse und auch Kulturstadt und natürlich eine Stadt mit viel Industrie- und Hafenanlagen, weswegen sie auch auf den ersten Blick nicht ganz so verführerisch wirkt. Aber wenn Sie diese Stadt kulinarisch entdecken, ja, dann werden Sie sich verlieben, diese Stadt, weil die Liebe eben durch den Magen geht. An unserer Seite eine Frau mit äußerst gutem Geschmack, die Fernsehköchin Jotta Policrenado. Sie nimmt uns mit auf eine Walk-and-Eat-Tour. Viel Spaß.
1: Wir sind in der Vassileos-Irakliou-Straße. Das ist eine Straße im Herzen von Thessaloniki, direkt am Aristotelesplatz gelegen, wo die Märkte anfangen, und zwar die frischen Märkte. Hier vorne gleich das Gebäude. Das ist der alte Modiano-Markt. Drinnen finden noch Märkte statt. Wenn man ganz durchgeht, kommt man auf die Ermu-Straße. Und wenn man auf der Ermu ist, gibt es gegenüber den Kapani-Markt. Da kommen wir auch gleich hin. Der Kapani-Markt ist mittlerweile der größte Markt Thessalonikis.
0: Und wir sehen ja wirklich viele Geschäfte, die sehr frischen Fisch auch anbieten, frisches Obst. Das heißt, der Grieche geht wirklich in den Frischwarenladen als in den Supermarkt?
1: Auf jeden Fall. Also der Grieche geht wirklich noch frisch einkaufen. Die Supermarktphase hat jetzt hier angefangen in Griechenland, aber ich sehe, dass man sehr zögerlich damit umgeht. Wenn ein Grieche Hackfleisch möchte, dann geht er zum Metzger und lässt sich das in dem Moment hacken. Also es gibt kein fertig abgepacktes Hackfleisch beim Metzger.
0: Man gibt auch lieber etwas mehr Geld aus, was es ja ist dann letztlich.
1: Ja, man gibt lieber etwas mehr Geld aus und ich hoffe, dass sich das auch so weiter beibehält, denn das ist gesünder für die Natur und für die Menschen.
0: Ist der Samstag dann der klassische Markttag oder auch wochentags geht man?
1: Nein, jeden Tag gibt es Markt hier. Und in den verschiedenen Vororten gibt es einmal die Woche Markt. In Oreokastro bei uns ist der Montag. Da haben wir Markt am Montag. In Paleokastro, ein Ort weiter weg, am Donnerstag und in der Stadt immer. Also es gibt keinen typischen Markttag, so wie in Deutschland. Wir stehen jetzt vor dem Laden Kosmas Delikatessen, den gibt es seit 1924. Das ist der beste Name in Thessaloniki gewesen, was Delikatessen betrifft.
0: Ich sehe hier sehr viele Fische, die eingelegt sind als Delikatessfische.
1: Ja, das sind Delikatessfische, die eingelegt sind. Es gibt Fischrogen, es gibt eingelegtes Gemüse, es gibt Pasten, Salate. Und eigentlich gibt es hier viele Dinge, die es woanders nicht gibt. Dafür ist er bekannt.
0: Viele Dinge, die es bei uns nicht gibt. Man sieht es ja, wenn man auf dem Markt unterwegs ist oder man liest es auch auf der Karte im Restaurant. Es gibt viel mehr als bei uns so beim normalen Griechen im Restaurant. Ja, das werden Sie merken, in Griechenland ist es nicht nur so flaky. Es gibt viel, viel mehr. Und bevor wir in den großen, lauten Markt hineintauchen, da schwenken wir links nochmal in eine ruhige und trotzdem sehr, sehr geschäftige Straße ein. Eine sehr grüne Straße.
1: Wir bewegen uns jetzt in der Lulusadika Straße, das ist die Blumenstraße. Das ist ein wunderschönes Viertel, wo es nur Blumenmarkt gibt. Direkt neben dem Zentralmarkt Modiano. Dieser Blumenmarkt hat drumherum Cafés, Delikatessenläden. Hier ist auch dieser Ellinikon. Man sieht hier, das sind verschiedene Kräuterteesorten.
0: Ja, es riecht schon ganz toll. Ja.
1: Es gibt Oregano, es gibt Paprika, es gibt griechische Gewürze. Alles auf biologischer Basis. Schauen Sie, wie schön das hier aneinandergereiht ist. Und man kann auch Dinge bekommen, die man sonst nicht bekommt. Und vor allem noch nicht im Ausland. Die Qualitätsprodukte Griechenlands sind enorm gestiegen. Hier neben gibt es dann Kaffeehaus Lumivi. In Griechenland trinkt man den typischen Mokka, der auch türkischer Mokka heißt.
0: Und dazu isst man immer so eine Art türkisches Süß...
1: Lukumi, genau. Ja, ob türkisch oder griechisch, Lukumi.
0: Und auf diesem Markt hatten Sie die schönsten Blumen Ihres Lebens bekommen.
1: Genau, mein Brautstrauß kommt hierher, genau. Vor fast 30 Jahren habe ich den hier bestellt, weil es bei uns keinen Blumenladen gab. Also die Zeiten haben sich schon stark geändert. Aber die Blumenläden nicht. Und das finde ich besonders schön, weil es gibt sehr viel Charakter.
0: Der Blumenmarkt am alten türkischen Bad, dem Hammam von Saloniki, hinter der Flagini-Straße. Leider ist das Bad nicht mehr in Betrieb, aber sehr schön trotzdem die Straße. Ein Tipp für Sie, gemäß auch der alten Weisheit von Sokrates, Zitat, es ist keine Schande, nichts zu wissen, wohl aber nichts lernen zu wollen. Heute in europäischer Solidarität unterwegs, nämlich in Griechenland, in Thessaloniki. Die Stadt wird ja als Gourmet-Hauptstadt Griechenlands bezeichnet, liegt auch an der jahrhundertealten Geschichte mit diesen vielen Nationen, die hier ihre Einflüsse hinterließen. Es sind die exotischen Einflüsse aus Nahost und auch die ganz traditionellen Rezepte aus Griechenland, eine Art Fusion, Fusion Kitchen kann man sagen. Und wir sind schon weit unterwegs auf der kulinarischen Reise, gemeinsam mit der griechischen Fernsehköchin Jotta.
1: Wir laufen jetzt durch den Modiano-Markt und gehen direkt an den Fischtheken vorbei, wo es tagfrischen Fisch gibt, zu guten Preisen. Da kann man sich darauf verlassen, dass alles, was es hier gibt, wirklich extrem gut ist. Und man schaue sich mal an.
0: Was sind das für Fische?
1: Zum Beispiel sind das Sepia jetzt, sind Kalamaris ähnlich. Dann gibt es natürlich Barben, es gibt Doraden, natürlich Garnelen, natürlich Krebse. Yes. Ne. Sie fragte, ob ich Köchin bin. Ich sage ja, sagt sie, ich habe das am Buch erkannt. Naste galai, ευχαριστώ πολύ. Ne, chomji, πολλές φορές. Chomji, ne, ne, ne. Er fragt, ob ich auch im Fernsehen zu sehen bin. Ich sage ja, bin ich. Hier fängt das jetzt an mit dem Geflügel. Wir bewegen uns jetzt auf die Ermu-Straße zu. Hier gibt es Geflügel, hier das ganze Viertel. Da hinten dann Fleisch und hier fangen dann auch die Bäcker an. Und gegenüber, hier hinter, ist der Kapani-Markt, der noch größer ist. Da werden wir jetzt auch hin. Jetzt bewegen wir uns auf den Kapani-Markt zu. Das ist der größte Markt hier. Und sind wieder beim Fisch gelandet. Πέρα, τι κάνετε, είστε καλά. Έχετε ωραία ψάρια, βλέπω. Ο νερός είναι από το ραδιόφωνο από Γερμανία και περιγράφει τη Θεσσαλονίκη, περιγράφει...
2: Αλέξανδρος.
1: Ο Αλέξανδρος. Also, wir sind hier beim Alexandros. Das ist mein Lieblingsfischhändler hier. Und man sieht hier die Barben, den Zander, die Seezungen. Der heißt Milokopi, das ist ein typischer Fisch Thessalonikis, ein etwas größerer. Man muss auch sagen, der Grieche und die Küche, sie basiert auf mediterraner Kost. Und zu mediterraner Küche gehört natürlich Fisch. Wir in Griechenland essen viel Fisch.
0: Sind es auch die jungen Menschen, die schon verstärkt Fisch essen? Bei uns hat man das Gefühl, dass man erst mit beginnendem Alter sich gesund ernährt und als junger Mensch eher Fastfood und anderes isst. Ja. Ist man hier als junger Mensch auch bewusster, was die Ernährung betrifft?
1: Ja, ist man. Ist man auf jeden Fall, weil die griechische Mutter da sehr penetrant ist. Das Gute ist, dass die Mütter beziehungsweise die Großmütter kochen und man nicht Essen bestellt oder Fastfood essen muss.
0: Man ist in Familie verstärkt.
1: Ja. Hier fangen jetzt die Olivenhallen an, immer mit Gemüse, mit Olivenöl.
0: Denn Oliven gehören ja zu Griechenland dazu, wie die Akropolis zu Athen.
1: Also unbedingt. Ohne Oliven und Olivenöl geht gar nichts in Griechenland. Wir exportieren ja auch viel Oliven, nach Italien zum Beispiel.
0: Bei uns ist ja die Olive oft so eine Dekoration eher. Man isst vielleicht 2-3 im Salat, weil man denkt, die ist bitter oder geschmacklos. Aber hier ist sie anders. Ja.
1: Nein, sie ist weder bitter noch geschmacklos. Sie gehört hier zur Bohnensuppe, sie gehört zum Mezze, wenn man sich hinsetzt. Schafskäse, Brot und Olive und Tomate ist ein Muss. Wenn man ein Zipuro serviert bekommt oder ein Uso, gehört das immer dazu. Das wird niemals ohne serviert.
0: Die Olive ist einfach Uso, wie der Uso in Griechenland. Wie auch Tahini, das ich aus meinen Reisen in arabische Länder vor allem kannte. Das ist eine Art Paste aus gemahlener Sesamsaat, die in orientalischen Küchen sehr verbreitet und verwendet auch wird. Wie zum Beispiel auch in Hummus, in der Falafel auch oder in Soßen auch. Und inzwischen bekommt man die auch bei uns im Supermarkt öfter mal Tahini, wenn Sie da mal schauen. Sehr gesund, sagt uns gleich Jotta. Aber hier auf dem Markt in Saloniki war Tahini ganz, ganz frisch angerührt. Und so habe ich mir als Dose sozusagen ein kulinarisches Souvenir mitgebracht. Gut verpackt. Tahini für zu Hause. Jetzt sind wir auf dem Markt vor einem großen Tahini-Stand.
1: Der Laden heißt Kendrikon und es gibt hier eben Tahini. Tahini ist eine traditionelle Sesampaste von biologischem geröstetem Sesam mit Öl. Man produziert ja auch aus Sesam Sesamöl. Und Tahini ist eines der gesundesten Produkte, die ich kenne. Ich persönlich, ich benutze das in meiner Küche, wenn ich zum Beispiel Hummus mache. Ich esse das sehr gerne mit etwas Honig, weil es sehr gesund ist. Und man kann es als Basis von Dressings nehmen. Man kann unheimlich viel machen. Man kann Hummusbällchen frittieren mit Tahini. Die schmecken dann auch sehr, sehr gut, ein bisschen orientalisch. Und da finden wir uns wieder im Schmelztiegel der Kulturen. Hier gibt es viele Dinge, die man vielleicht auch in der Türkei, in Israel genauso kennt und benutzt.
0: Ja, da sagt man Tahina, ich glaube, in Israel dazu. Ja.
1: Und hier sagt man Tahini, natürlich die ganzen Nüsse.
0: diese Süßigkeit muss man wirklich ein ganz Süßer sein. So wird in Griechenland zum Beispiel sehr gern Halwa gegessen. Das ist auch wieder der Einfluss des Orients da. Halwa kommt eigentlich aus Indien, dem Iran, Zentralasien. Das ist wie ein Gelee, etwas fester, sehr, sehr süß. Die Grundmasse besteht nämlich aus einem Mousse aus Ölsamen, Zucker und Honig. Meistens wird noch Vanille hinzugegeben und meist auch noch Kakao, Mandeln oder auch Pistazien. Wirklich sehr süß, muss man mögen sowas. Aber manchmal versüßen solche Dinge ja auch den etwas bitteren Arbeitsalltag der Menschen. Wir sind heute ja in Griechenland unterwegs, bei dem der ein oder andere natürlich sofort an die ganze Euro-Debatte denken muss. Ja, ist ja klar, dann damit wir das alles mal abgehandelt haben und alle Klischees gleich bedient haben, jetzt schon am Ende dieser Etappe zwei Witze passend zu diesem Thema. Erster Witz: Woran erkennt man, dass das Konto leer ist? Woran? Ja, wenn sich die Sprache beim Geldautomaten automatisch auf Griechisch einstellt. Finden Sie es lustig? Nein? Dann vielleicht das hier. Warum grillen Griechen nie? Na klar, weil sie keine Kohle haben. Keine Angst, kein weiterer Witz heute mehr zu diesem Thema, denn wir haben heute wirklich sehr spendable und freundliche Gastgeber in Saloniki, heute auf dieser Radioreise. Ich laufe mit der Fernsehköchin Jotta über die Märkte der Stadt. Den Fisch, das Fleisch, das Gemüse und die süßen Sachen, die hatten wir ja schon hinter uns gelassen. Jetzt geht's zum Käse. Bisher haben wir ja nur das Essen angeschaut, aber jetzt sind wir auch zu einer Probe endlich mal eingeladen in einem richtig schönen Käsestand am Rand des Marktes, denn es gibt in Griechenland mehr als 100 Käsesorten. Hatte ich davor auch nicht gewusst.
1: Vor uns haben wir jetzt Käse aus Kreta, aus Ioannina, aus Larissa, aus Naxos. Naxos ist auch sehr bekannt für bestimmte Käsesorten. Aufgrund seiner Milch, basieren auf Ziegenkäse. Mezovo ist ebenfalls sehr bekannt. Sogar geräucherter Käse, Schafskäse natürlich. Aber diese meisten Käsesorten sind eher Gruyère-Sorten. Also Hartkäsesorten im Typus von Parmesan oder Gruyère.
0: Auch bei uns kennt man nur den Feta, ja, oder den Halloumi aus Zypern.
1: Und den Halloumi aus Zypern. Nein, es gibt noch weit mehr Käsesorten, wie Sie hier sehen. Und wir fangen mal gleich an und probieren. Ποιο είναι το πρώτο που θα δοκιμάσουμε?

0: with a sipping pot together. Also, it's very rich in taste.
1: Wir haben jetzt einen Käse aus Kreta probiert, einen Radaviera-Käse, der sehr aromatisch und sehr, sehr rund im Geschmack ist. Also er gehört zu den ganz besonderen Käsesorten aus Kreta, der Radaviera-Käse. Der wird dann auch eher so serviert, also sehr gerne dann zum Zwieback, zum griechischen Dako. Das ist wiederum Kreta-Käse, Graviera-Käse, aber mit Thymian.
2: Etwas härter auch schon? Ja.
1: Mhm, etwas härter, herzhaft, sehr lecker, nicht wahr?
2: In den Salat tut man aber wie bei uns den Feta vor allem rein, ja? Also in diesen griechischen Salat?
1: In den Bauernsalat kommt nur Feta rein. So ein Käse kommt nicht in den Salat.
2: Der ist zu schade.
1: Ja, der wäre viel zu schade. Er passt hervorragend zu Weinen, zu Rotweinen. Man serviert gerne Käse hier zum Wein.
0: So, we are going to the island Ios. Here we got a very good cheese, coming only with goat milk. It's again a traditional, it's for me one for the best.
1: Das ist ein Käse von der Insel Ios. Dieser Käse ist ein biologischer, ein organischer Käse. Der ist nur aus Ziegenmilch. Und die Ziegenmilchqualität ist hervorragend dort, weil die Ziegen auf den Felsen weiden. Also in unberührter Natur, was die Qualität der Milch und dann des Käses noch mehr hervorhebt. Also für ihn sagt er, es ist einer der besten Käse. Der ist auch wunderbar mild und dafür, ja, dass er nur aus Ziegenmilch ist.
2: Weil man bei Ziegenkäse immer so einen Nachgeschmack erwartet. Aber hier ist ganz, ganz leicht.
1: Jetzt kommen wir zu einem Käse, der heißt Kasseri, aus der Gegend von Sochos bei Langadas. Langadas ist nicht weit von hier. Es ist auch ein sehr schönes Gebiet mit vielen Spezialitäten. Und dieser Käse aus Sochos ist eine ganz besondere Spezialität.
0: Kasseri, γενικότερα στην Ελλάδα και όχι μόνο στην Ελλάδα, αλλά και στην Ιταλία και στην Ισπανία, όλοι έχουν, όταν μιλάμε για Kasseri, ο Σοχός και η Ξάνθη, εμείς έχουμε το Σοχού, το οποίο το θεωρούμε έτσι ένα επειδή...
1: Das Kasseri, damit es so heißt, muss eine Zertifizierung haben. Und hier in Thessaloniki ist es nur dieser Käse, zertifiziert, also Qualitätssiegel, Pop vom Sochos. Und dann gibt es noch eine Käserei in Xanthi.
0: Die οποία είναι και αυτή πιο έτονος, θεωρείται η ελληνική παρμεζάνη. Αλλά πριν φτάσουμε εκεί, ας δοκιμάσουμε...
2: Noch einer zum Kosten jetzt.
1: Genau, das ist einer zum Kosten. Αυτό είπατε είναι με πιπέρι Αμφιλοχίας. Dieser ist ein Käse aus Αμφιλοχία, aus Zentralgriechenland. Der hat Pfeffer und Thymian. 14 Monate gereift. Ach, besonders, ne?
2: Ja, und nicht zu kräftig. Ja.
1: Nein, nein. Έχει σπιρτάδα, αλλά δεν καίει. Δεν είναι υπερβολικό.
0: Είναι ισορροπημένο.
3: Όμορφη Θεσσαλονίκη.
2: Wieder ein Loblied auf Saloniki und ein Appetit haben. Man wird beim Bummeln über den Markt schnell hungrig werden von all diesen Düften. Und es gibt da so rund um diesen Markt auch viele kleine Tavernen mit Live-Musik, wie ich es beobachten konnte.

0: Jetzt besuchen wir die Platea Athonos, sehr bekannt, vor allem touristisch die Nummer 1 in Thessaloniki. Viele Touristen kommen hierhin, um zu essen. Sehr schön mit Restaurants, mit Tavernen. Hat also mehr Gastronomie als Markthalle. Natürlich gibt es dazwischen auch Produkte wieder zum Kaufen, ob das jetzt Weine sind oder Gewürze oder frische Sachen. Aber hauptsächlich Gastronomie.
1: Das heißt, wenn man wirklich gut essen will, man kann in die Strandrestaurants gehen, an der Promenade, aber hier ist es noch uriger.
0: Es ist uriger, aber man muss auch sehr vorsichtig sein, ne? Weil ich würde immer schauen, wo ich essen gehe. Also ich kann jetzt nicht jede Taverne empfehlen, weil ich sie nicht alle kenne.
1: Das fällt mir jetzt so auf. Ist es typisch, diese kleinen Holzstühle mit diesem Bast? Ist das das typische Inventar für so eine Taverne?
0: Ja, das ist das typische Inventar. Unser vorheriger Konsul, der Wolfgang Kölscher Obermeier, der Ärmste, der hat immer unter diesen Stühlen gelitten. Er ist ja immer sehr gerne in die Taverne gegangen, aber die Stühle irgendwann konnte er nicht ertragen.
1: Schmerzt am Hinterteil, ja.
0: Natürlich.
1: Halten die auch so ein Schwergewicht dann aus?
0: Oh nö, die halten schon was aus. Die sind sehr robust.
1: Und wenn man in eine Taverne geht, was würden Sie empfehlen? Als Deutscher fragt man immer sofort nach diesem Souvlaki-Teller, aber es gibt ja sicher andere Sachen, die man dann...
0: Auf jeden Fall würde ich was anderes essen. Also ich will mal eins klarstellen, der Grieche isst kein Souvlaki oder Gyros, wenn er essen geht. Der Grieche isst sowas nur als Fastfood. Deshalb heißen die Souvlaki-Läden hier Souvlaki-Bar oder Gyros-Bar. Das nimmt man an die Hand und geht. Der Grieche geht in die Taverne und isst frischen Fisch, bestellt viele Vorspeisen, Meseves und erst dann geht er zum Haupttisch über Fisch oder Fleisch. Man kann Moussaka essen.
1: Moussaka ist?
0: Moussaka, das ist ein Auberginen-Kartoffelauflauf, ein sehr traditionelles griechisches Gericht. Man kann verschiedene Rollladen-Spezialitäten essen, so etwas wie Wirsing-Rouladen auf Griechisch. Das wird ja auch hier sehr, sehr gut gekocht in Thessaloniki.
1: Souvlaki muss immer wieder sein heute. Wir sind ja heute in Saloniki auf der Spur auch des guten Geschmacks, des guten Essens. Da passt die alte Weisheit des alten Platon, der mal sagte, Zitat, die größte Behinderung des Lebens liegt darin, ständig auf die Gesundheit zu achten. Und deswegen achten wir jetzt mal nicht auf die Gesundheit, gehen nämlich ganz gut und deftig gleich essen, stürzen uns auch noch ins Nachtleben, ganz ungesund von Saloniki mit dieser netten Dame hier.
2: Hello, Yassas in Greek. 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Willkommen Thessaloniki. Καλώς ήρθατε στη Θεσσαλονίκη.
1: Sie merken es schon, eine Frau mit besonderem Charme. Gleich bei uns, wie immer an dieser Stelle, auf Weiterhören.

0: Heute unterwegs in Thessaloniki. Das Nachtleben dieser Stadt ist in ganz Griechenland berühmt. Aus ganz Griechenland kommen die Menschen gern fürs Wochenende hierher, um hier einfach sich mal gut gehen zu lassen, um hier gut zu essen, zu feiern auch. Einen ganz, ganz kleinen Eindruck davon, wirklich nur einen kleinen, hat mir Evodokia Sasoli gegeben. Sie ist die Marketingchefin der Saloniki Hotel Association und war abends ein paar Stunden mit mir unterwegs gewesen.
1: Now I'm here with Alex in Ladadika. Ladadika is one of the most central places in Thessaloniki, and it's one of the most traditional ones in the city and one of the oldest.
0: So, ich bin jetzt mit Alex hier im Stadtteil Ladadika, einer der zentralsten Orte in Saloniki und zugleich auch einer der traditionellsten Orte, eines der ältesten Stadtteile hier bei uns. Und hier sind lauter Restaurants, Tavernen, Bars, wo man gute Vorspeisen bekommt, natürlich auch den Ouzo. Also abends so ab 21 Uhr geht es hier erst richtig los und dann bis tief in die Nacht hinein. Aber auch mittags kann man hier gut essen. Dieser Ort, das ist ein Muss für die Besucher, aber natürlich auch für die Einheimischen. Wir alle gehen hierher und für die Besucher gut. Der Ort liegt direkt am Hafen.
1: It's a must for the visitors, but also for the local people of Thessaloniki. We all go there, and every tourist of Thessaloniki visits Ladadika. It's very close to the port. Ladadika comes from the word ladi, which means olive oil.
0: Ladadika, der Name dieses Stadtteils, kommt vom Wort Ladi, was übersetzt Olivenöl heißt. Also hier wurde früher viel Olivenöl verkauft und es wurde von hier vom Hafen aus exportiert.
1: That's why it is very close to the port.
0: Als wir mit dem Abendessen so gegen 22 Uhr fertig waren, da füllte sich gerade erst langsam das Restaurant und Evodokia sagte mir, dass nach Mitternacht hier alle tanzen, auch auf den Tischen und so ist es auch in vielen Restaurants, die abends brechend voll sind. Eine tolle Szene, hätte ich nie so erwartet in dieser Stadt, die man wirklich aber erst abends so richtig kennenlernt, diese Stadt.

0: Most of the restaurants, they serve traditional Greek music, maybe from northern Greece, maybe from Creta Island.
1: Ja, in den meisten Restaurants wird traditionelle griechische Musik gespielt, ob aus dem Norden oder aus Kreta. Das sind alles traditionelle griechische Tavernen. Und manche Taverne, manches Restaurant, das entwickelt sich ab 0 Uhr zu einer Art, ja, ich kann sagen Club. Da wird dann Live-Musik gespielt mit der Bouzouki und die Leute tanzen und haben Spaß.
0: Play Live-Music with Bouzouki or Live-Music or they play just Greek music and people are dancing and having fun. So above Lavadika, we're now walking to Valauritu Quarter. Valauritu Quarter, it's a big quarter full of bars and nightclubs.
1: Wir laufen jetzt weiter von La Latica zum Valauritu-Gebiet, ein großes Gebiet voller Bars und Nachtclubs mit ganz verschiedener Musik. Das ist ein Ort für die ganz Jungen, die Youngsters. Wer also Teenager ist oder volle Party will, der muss auf jeden Fall nach Valauritu kommen.
0: So, if you're a teenager or if you want to party, you must visit Valauritu Quarter, definitely.
1: Die moderne Musik aus Griechenland, der Sound in diesem Teil von Saloniki, in dem sich die Youngsters richtig wohlfühlen. Für die etwas älteren Menschen habe ich einen Tipp für Sie, und zwar Fine Dining über den Dächern. Fine Dining über den Dächern im Electra Palace. Und dazu hat mich Philomene Papandreou eingeladen, die Verkaufsdirektorin.

0: in Griechenland, in Europa generell, muss man sagen, auch in Frankreich sehr oft unterwegs gewesen. Man kennt und liebt ihn heute noch und wie auch die älteren anderen Stars aus Griechenland, George Dalaris etwa. Und nicht nur diese Musikepoche lebt, in einigen Bars und Tavernen spielte man noch ältere Musik, die sogenannte Rembetiko-Musik. Das ist ein Stil, der sich so aus der Volksmusik Griechenlands und auch der osmanischen Musik zu einer gemeinsamen Musiktradition verbunden hatte. Zu Beginn des 20. Jahrhunderts war das gewesen und gerade auch in Städten wie Athen, Piräus oder eben Saloniki ist sie heute noch verbreitet. Unser Guide Vasiliki, den lernen Sie gleich noch kennen, diese nette Dame, die ist ein großer Fan dieser Musik. Sie wird auch gleich noch etwas singen später und erzählt uns mal was über Rembetiko im heutigen Griechenland.
1: Es gibt einige speziellen Läden, Nachtlokalen, an welchen immer noch diese Rembetiko-Musik gespielt wird. Es gibt manche Musiker hier aus der Saloniki, die auch weltweit, besonders in Europa, solche Seminare machen, wie die Rembetiko-Gitarre. Die Rebetiko-Lieder sind die Fados oder die Blueslieder von Griechenland, von den 30ern bis zu den 50er Jahren. Das war der Komponist Manos Hadzidakis, der aus der illegalen Szene diese Lieder aktualisiert hatte, über Flucht, über Gift, über Rausch, über verratene Liebe, über Demut, über Schmerzen.
0: Und unser großer geliebter Mikis Theodorakis hat diese Musik weiterentwickelt oder hat sich daran nur orientiert in seinen Kompositionen, die ja auch melodisch sind, aber oft auch sehr getragen sind.
1: Ohne die Rebetiko wäre nicht Mikis Theodorakis imstande. Der wird sehr viel beeinflusst, weil die Rebetiko, das sind die Wurzeln von Osten, von dem Byzantium sozusagen. Ohne Byzantium gäbe es nicht Rebetiko und ohne Rebetiko gäbe es nicht Mikis Theodorakis und gäbe es nicht die anderen, die heutigen Komponisten oder die Komponisten der 80er Jahre. Und der Bouzouki wird dann allmählich das Lieblingsmusikalische Instrument der Griechen sein. Theodorakis macht dann auch die Bouzoukis dann in sein Orchester mit rein. Ne?
0: Nachdem wir durch die Kneipen gezogen sind, hat uns die Fernsehköchin Jotta am nächsten Tag mittags in einer urigen Taverne etwas Kleines gekocht und ich durfte in der Küche mal über ihre Schulter schauen.
2: Wir bereiten jetzt ein Garnelen-Saganaki zu. Dafür habe ich etwas Olivenöl in die Pfanne gegeben, roten Paprika, so in feinen Streifen geschnitten und 8 Garnelen geschält, nur mit Kopf. Und den Kopf lasse ich immer dran, weil er viel Geschmack hat. Ich finde, der ganze Geschmack der Garnelen für die Soße ist der Kopf. Jetzt werden sie kurz geröstet. Das ist ein sehr einfaches Gericht, ein Garnelenpfännchen und gehört zu den Vorspeisen, zu den Meseves in Thessaloniki.
0: Wir sind ja in einer Taverne, die auf Fisch spezialisiert ist.
2: Diese Taverne heißt Chondroalati, also dickes Salz, und hat eine neuere griechische Küche. Die Spezialitäten dazu reichen von Hummus, Bulgur, immer in Kombination mit Fisch.
0: So schnell ist es fertig, also so schnell in Anführungszeichen, aber...
2: Ja eben, das Wort Saganaki bedeutet auch, dass es ganz schnell geht. Also hier haben wir jetzt das fertige Produkt, Garnelen Saganaki mit viel frischer Tomatensauce. Wunderbar, dann würde ich sagen, guten Appetit.
0: Das heißt auf Griechisch?
2: Rarides Saganaki.
0: Damit sind wir gestärkt für den historischen Rundgang gleich und für Humor aus Griechenland. Ein alter Witz, zwei Freunde treffen sich, sagt der eine... Ich gehe jetzt auf die Volkshochschule. Das ist hochinteressant. Ich weiß jetzt auch, wer Euripides und wer Sophokles waren. Darauf meint der andere, kennst du auch Karipides? Nein, wer ist denn das? Das ist der Grieche, der immer deine Frau besucht, wenn du in der Volkshochschule bist. Unterwegs in Thessaloniki in Griechenland, wie gesagt, die Stadt wurde bereits in der Bibel erwähnt. Die frühchristlichen, auch byzantinischen Kirchen sind inzwischen Weltkulturerbe. Saloniki wurde bereits 300 Jahre vor Christus gegründet vom makedonischen König Kassandros, sehr bekannter Name Kassandros. Und seitdem haben hier einige große Mächte der Weltgeschichte geherrscht. Unser Guide für dieses Thema heißt Vasiliki Papa Konstantio. Und sie fuhr mit mir als erstes rauf zur Zitadelle. Und wir standen da vor den römischen Mauern. Es ist auch inzwischen alles hier Weltkulturerbe, vor allem toll, der Blick. Wow.

wir befinden uns auf so einer schönen Terrasse, eine schöne Panoramik, und an dieser Stelle gelandet die meisten Touristengruppen. Eine multikulturelle Stadt war bewohnt immer von mehreren Völkern. Man sieht diese Vergangenheit, wenn man Zeit hat, an dem Aristotelesplatz durch die Gassen. Eine Stadt mit einer langen Vergangenheit. Überall, wo man läuft, wenn man aufgeklärt ist über die Geschichte der Stadt, man sieht die Geister von

0: diese Vergangenheit. Sei das die Römer, später die Byzantiner, die Osmanen, die Juden, die Serbien, die auch hier wohnten in der Stadt Thessaloniki, und natürlich auch die christliche Vergangenheit. Nicht zufällig wurde die Stadt als die zweite große Stadt des Byzantiums genannt. Konstantinopel, die Mutterstadt sozusagen, die große, die mächtige Stadt, heute Istanbul. Die zwei Städte sind miteinander verbunden.
1: Also gehen wir mal in die Gassen, die Vasiliki gerade beschrieben hat. Die Gassen, die die Geschichte atmen. Klingt pathetisch, ja, aber das Bild passt auch. Es ist malerisch. Das Bild der kleinen Gassen am Hang mit dem Blick aufs blaue Meer, obwohl darunter ja auch die Großstadt liegt. Aber von oben sieht es aus wie auf einer griechischen Insel.
0: Wir nehmen jetzt mit Alexander einen schönen Weg durch die Gassen der Altstadt. Und diese Gassen muss man dann privat entdecken oder mit einer ganz kleinen Gruppe, wenn man spezifisches Interesse hat, sich dann einiges anzuschauen von der byzantinischen Kirche, die man hier sieht unterwegs. Die einfachen Höfe mit den kleinen Blumengärten und die Häuser, die entsprechen dem Typus der mazedonischen balkanischen Architektur, weil das ganze Gebiet steht unter historischem Denkmalschutz seit 1978. Das ist der Bereich der Altstadt.

0: Durch die schon alten Gassen wandert und entdeckt man also diese ganze Vergangenheit.
1: Man muss sie entdecken, weil von oben sieht sie aus, auch hier wie ein großes steinernes Meer, zum Teil auch die Industrieanlagen, nicht alles sehr schön. Man könnte denken, von oben schmuddelig, aber man muss sie erkennen, man muss sie entdecken vor allem und gewisserweise auch spüren.
0: Genau, das ist nämlich das Problem der modernen Städte in Griechenland, auch wenn man in Athen ankommt, an den Flughafen, voller Erwartungen ist man über die Geschichte der Stadt.
1: Man sieht dann, denkt man, wo fahre ich jetzt rein?
0: Ja? Genau, diese Hausmeer, also wenn man alles das sieht, dann ist man enttäuscht.
1: Und wir sehen auch die Bucht, etwas noch im morgenwiesigen Blick, aber wir sehen sie und am Horizont kann man fast schon den Olymp erkennen.
0: Ja, ja.
1: Mit viel Fantasie heute jetzt.
0: Ja. Genau, es gibt auch viel bessere Tage mit einem klaren Himmel, wo man selbst den Gipfel von hier aus sehen kann. Man kann sozusagen den Zeus begrüßen von hier oben.
1: Kalimera.
0: Ne? Kalimera, den Zeus, den Jupiter, denn alle wissen ja, die höchste Seite des Olymps war der Wohnsitz der 12 Götter, der olympischen Götter.
1: Wir laufen weiter und denken dabei auch an den guten alten Heraklit, der mal sagte, Zitat, viel Wissen bedeutet nicht Verstand. Saloniki im Norden Griechenlands, am Fuß des berühmten Olymp. Ganz früher, da lag die Stadt am Hauptverkehrsweg zwischen Rom und Byzanz und wurde Hauptstadt der römischen Provinz Makedonia. Und wir gehen nun weiter in der Geschichte auf unserem Stadtrundgang mit Vasiliki auf dem Weg von der Altstadt runter zum Meer.
0: Wir haben das erste Ziel hier erreicht, auf den Weg durch die schönen, schmalen Gassen hier oben in der Altstadt. Muss man Bescheid wissen, um das finden zu können. Sehr schlicht und einfach steht in so einem kleinen Hof und da sieht man eine alte Kapelle aus dem 5. Jahrhundert, geweiht dem seligen David, ein Seliger hier aus der Stadt. In der kleinen, schlichten Kirche sieht man eine der prachtvollsten Mosaiken des 5. Jahrhunderts nach Christus, verbunden mit der römisch-hellenistischen Stil. Man sieht Jesus als Apollo und auch wunderschöne Fresken aus dem 12. Jahrhundert. Unser nächster Stopp jetzt, die Rotunda oder Rotonda, der berühmte Tempel aus der römischen Zeit des 3. Jahrhunderts nach Christus. Wenn man in dem Innenraum ist, sieht man auch, wie fantastisch die Akustik und auch das Licht, welches hier reinkommt.
1: Ja, das Licht können Sie nicht sehen, aber die Akustik haben Sie vielleicht hier mitbekommen. Wirklich sehr, sehr toll. Wir laufen weiter bergab ins neue Zentrum von Saloniki. Die engen Gassen liegen hinter uns langsam schon. Die Straßen werden breiter. Unterwegs sehen wir immer wieder auch Gruppen von Menschen, die gemeinsam vom Gottesdienst kommen. Wir sehen Menschen, die ihren Vormittagskaffee in der Taverne ganz genüsslich trinken. Die Straßen werden langsam breiter. Es kommt mehr Verkehr auf, wird auch lauter werden. Und kurz vor dem neuen Zentrum erreichen wir den Höhepunkt dieses historischen Stadtrundgangs, die Demetrius-Basilika am Fuß des Hügels der Oberstadt. Direkt kann man sagen, in der Nähe des alten Marktes.
0: Unser nächster Stopp ist in der schönen historischen Kirche, die Basilika, eine frühchristliche Kirche mit dem entsprechenden architektonischen Typus einer Basilika aus dem 5. Jahrhundert nach Christus. Und unterhalb der Kirche werden wir uns noch die Krypta ansehen. Die Krypta ist ein Teil der römischen Thermen. Ein Teil der römischen Thermen ist heute noch erhalten und liegt unterhalb der Kirche, welche dann eine Pilgerstelle und eine Wallfahrtsstelle wurde.
1: Die Demetrius-Basilika, inzwischen auch UNESCO-Welterbe. Das war ein kleiner historischer Rundgang, wirklich im Zeitraffer, muss man sagen, auf unserem Weg. Da hat Vasiliki viele weitere Zahlen genannt, Geschichtsdaten, alles Mögliche, wann welcher Herrscher kam und wieder ging und wann welche Kirche gebaut wurde, verbrannt etc. Kann man sich ja nicht alles merken, wenn man kein Genie ist. Ein alter Spruch nämlich aus Griechenland sagt auch, auf 1000 Dummköpfe kommt ein Weiser, und drei, die sich dafür halten. Heute in Saloniki in Griechenland. Wir haben die Stadt kulinarisch entdeckt, wir sind in das Nachtleben eingetaucht, wir haben einen historischen Rundgang gemacht. Jetzt schauen wir mal hinter die Fassaden der Häuser und treffen Künstler in ihren Ateliers. Als Tourist allein oder auch in einer Gruppe kann man in Saloniki eine sogenannte Handpick-Tour buchen und der wird von einem Guide zu besonders kreativen Menschen dieser Stadt geführt, in besondere Galerien, etwa wie zum Beispiel zu Tassos Papagnoiou.
2: My wife, my daughter as well, are graduated for the fine art school. And they are painters, very, very good painters.
1: Meine Frau und meine Tochter haben die Kunsthochschule abgeschlossen. Beide sind Maler, gute Maler. Und ich entwickle hier künstlerische Ornamente, Symbole für Türeingänge zum Beispiel. Spanische Kunst, vor allem aber griechische Kunst. Ich arbeite intensiv mit Plexiglas. Ja, das sind ja alles Einzelanfertigungen für meine Kunden. Und ja, die meisten Kunden sind Frauen, weil sie sich natürlich sehr für die Dekoration ihrer Häuser interessieren. Aber auch Maler oder Fotografen zählen zu meinen Kunden.
2: They are interested to decorate the house. And not only painters, photographers.
1: Ein wirklich sehr, sehr einfühlsamer, liebenswerter Mensch, dieser Tassos. Von seinem Atelier sind es nur ein paar Schritte zu Elena Chaziotti. In einem kleinen Atelier, da entwirft sie gemeinsam mit einer Kollegin Mode. Also nicht irgendeine Mode. Die Designerin mag vor allem den Stil der frühen Jahre.
0: Ich bin Elena Chaziotti, φτιάχνω ρούχα.
1: Ja, schon sehr früh als kleines Mädchen habe ich begonnen, mich dafür zu interessieren. Damals entwarf ich Kleider für Puppen und immer wenn man mich fragte, was ich werden wollte, sagte ich Modedesignerin. Inzwischen entwerfe ich Mode für den täglichen Gebrauch, bis hin zu Kleidern auch fürs Theater, aber auch für besondere Locations, also es ist eine breite Auswahl.
0: Τα τελευταία χρόνια κάνω, πάντα μου άρεσαν τα ρούχα μου να έχουν ένα στυλ ρετρό, μου αρέσουν οι δεκαετίες 30-40.
1: Ich mag sehr den Stil der 30er, 40er Jahre, auch weil ich weiß, dass der Swing sehr beliebt ist. Ich mag ihn auch sehr und sehe darin viel Potenzial. Und so besuche ich solche Swing-Festivals hier in Saloniki oder auch in Italien und ich designe Kleider für die Tänzer dort.
0: Και πηγαίνω και σε διάφορα φεστιβάλ swing, και στην Ιταλία και εδώ στην Ελλάδα. Το πήγαμε πρώτη φορά στην Ιταλία και σκοπό, δηλαδή θέλω να βρω και άλλα φεστιβάλ στην Ευρώπη.
1: Bei diesem Spring Festival in Italien, meine Mode so gut ankam, werde ich nun versuchen, auch andere Festivals in ganz Europa zu bedienen.
0: Και θέλω να την βγάλω έξω από εδώ, από την Ελλάδα.
1: Eleni mag den Swing. Den Künstler, den wir jetzt besuchen, der mag ganz verschiedene Musikgenres, denn Musik, das ist sein Leben. Er spielte früher in einer Band mit den Großen, von Tony Esposito bis Vangelis. In Italien war er lange auf Tournee gewesen, kam dann zurück nach Griechenland und übernahm das älteste Tonstudio dieser Stadt, Saloniki. Große Musiker haben hier schon ihre Platten und auch CDs aufgenommen und damit jetzt Bühne frei für Yorgos Pensikis, der gerade hier bei Aufnahmen für diese Band dabei war, sie zu machen für die Gruppe Big, eine Mischung aus Tradition und Moderne.
3: It's 1992. I'm here. I'm established here. In the studio, almost everything that can be recorded, sort of, has been recorded.
1: Seit 1992 bin ich hier und hier ist faktisch alles aufgenommen worden seitdem. Sänger waren hier, Bands, Schauspieler aus aller Welt, Schauspieler. Musikaufnahmen für Filme gab es. Die ganze griechische Rockmusikszene war hier. In den 90er Jahren, da kam die meiste Rockmusik aus Griechenland, hier aus Saloniki.
3: And mainly from this place. Griechisches Wein. I know what the Germans like. I mean, no, this is a cliché.
1: Griechischer Wein, naja, ich weiß, dass das die Deutschen mögen, aber das ist ja im Prinzip Mist.
3: Historical persons. I mean, okay, of course, they are very popular, but don't forget these are songs and stories and successes.
1: Ja klar, Vicky Leandros, Nana Mouskouri, das ist Geschichte, das ist ja 40, zum Teil 50 Jahre her, also ein halbes Jahrhundert.
3: Of 50 or some half a century.
1: Diese Lieder, die Liebe schreibt, ja, diese frühen Schlager von Nana Mouskouri und Co. Ich mag sie sehr, auch wenn andere davon Kitsch gerne reden. Und manch einer, ja, der mag auch diese Musik und schämt sich dafür und sagt, dass er sie gar nicht mag, obwohl er sie mag. Und er sagt, er hört sie nicht, obwohl er sie hört. Also, das ist gelogen. Aber der deutsche Schlager, der lebt und uns bestätigt auch ein altes Sprichwort aus Griechenland, was da heißt, das Sprichwort, Zitat, die Wahrheit geht nicht unter, aber es dauert oft lange, bis sie einen Ankerplatz findet. Wir hatten diese Reise mit Jotta begonnen, eine Deutsch-Griechin, eine inzwischen bekannte Fernsehmoderatorin, auch Autorin. Sie ist eine Art Auswanderer und Einwanderer. Auswanderer aus ihrer alten Heimat, Einwanderer in ihre neue und dennoch alte Heimat. Hier ist ihre Lebensgeschichte, untermalt von einem sehnsuchtsvollen Lied, das Sie alle kennen, vom Warten auf das Schiff im Hafen von Piräus.
4: Meine Eltern sind als Gastarbeiter nach Deutschland gegangen. 1960 haben sich dort kennengelernt, haben geheiratet. Ich bin dann halt dort geboren, habe Germanistik studiert und hatte eigentlich vor, in Deutschland zu bleiben. Aber dann ist mein Mann zum Studium gekommen, also ein junger Mann, der dann mein Mann wurde. Und er wollte immer wieder zurück nach Griechenland. Und irgendwann haben wir uns vorgenommen, wir ziehen dann mal nach Griechenland, er zurück und ich zum ersten Mal, denn ich habe hier noch nie gelebt vorher. Und mittlerweile muss ich sagen, bedauere ich gar nicht, dass ich hier lebe. Das ist eine tolle Stadt.
1: Es war wirklich damals auch kein Kulturwandel für Sie, so sehr von Deutschland nach Griechenland zu gehen?
4: Doch, es war nicht einfach. Also da wäre ich nicht ehrlich. Ansonsten sind die Menschen hier sehr herzlich. Die kümmern sich. Wenn ich mal nicht aus dem Haus gehe, dann meldet sich eine Nachbarin und fragt, ob es mir gut geht oder ob ich was brauche.
1: War es für Sie ein Verlust von Lebensstandard, weil Sie eventuell auch weniger Einkommen hatten, nicht dieses Niveau wie in Deutschland gewohnt waren hier?
4: Ja doch, das muss ich sagen. Das habe ich schon erlebt teilweise, diesen anderen Standard für eine Zeit lang. Aber man gewöhnt sich dran.
1: Das Wetter war der Punkt, wo Sie sagten, das war das Schönste nach dem Umzug, sich an die Wärme zu gewöhnen? Oder war es Ihnen zu heiß hier?
4: Im Sommer ist es mir definitiv zu heiß. Also da bin ich dann gerne im Wasser oder zu Hause. Aber ansonsten ist es einfach wunderbar.
1: Sie vermissen den Schnee auch nicht so sehr?
4: Nö, denn wir haben hier ja auch Schnee. Wir haben Skigebiete rund um Thessaloniki. Das habe ich auch erst kennengelernt, nachdem ich hier hingezogen bin. Eine Stunde von Thessaloniki entfernt gibt es traditionelle Skigebiete mit Liften, mit Hütten. An der Grenze Bulgariens vor allem. Ich kann Ihnen sagen, meine Kinder haben hier Skilaufen gelernt und es fehlt uns an nichts, nicht einmal an Glühwein.
1: Na super, auf den Glühwein müssen Sie nicht verzichten, wenn Sie nach Saloniki auswandern sollten. Auf einiges andere, ich vermute schon. Deswegen sollten Sie die ständige Ausreise nach Griechenland gut überdenken. Wir empfehlen ohnehin wie immer nur die begrenzte Ausreise für einen schönen Urlaub. Zum Beispiel eben nach Saloniki und weiter auch nach Haikidiki. Wird sicher auch für mich mal noch ein schönes Ziel werden. Die letzte große Weisheit dieser Reise habe ich vom guten alten Aristoteles gelernt, der mal sagte, Zitat, wir sollten das Leben verlassen wie ein Bankett. Weder durstig noch betrunken. Und genau in diesem Zustand sind wir angekommen am Ziel. Wenn Sie unterwegs auf diesem Rundgang durch Saloniki auf dem Markt hängen geblieben sind, zu lange in der Taverne saßen oder auch den Anschluss sonst wo verloren haben, kein Problem, denn diese Radioreise gibt es wie immer auch als Podcast zum Nachhören unter www.radioreise.de. Und nicht nur diese Griechenland-Sendung, auch eine Tour von Athen auf den Peloponnes oder auch eine Schiffsreise, unter anderem ging es da von Piräus nach Santorin. Einfach mal reinklicken auf radioreise.de. Wann immer Sie wollen, wo immer Sie wollen. Sie finden uns auch bei Facebook und überall dort, wo der moderne Mensch heute noch so unterwegs ist. Ich verabschiede mich in den Sprachen der Welt, die Sie in Saloniki hören und verstehen werden, denn Saloniki ist ja der Kreuzpunkt der Kulturen. Goodbye, adios, au revoir, shalom, güle gül, sagen die Osmanen güle gül und die Griechen natürlich, agiton.
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0: Καλημέρα, ich bin die Vasiliki, eine fremde Führerin aus Thessaloniki. Ihr hört die Radioreise mit Alexander Tauscher.
1: Die liebe gute Vasiliki singt uns zum Abschluss unseres Stadtrundgangs jetzt noch ein Lied, Rebetiko.
0: Ein Lied von Vasilis Tsitsanis und der Schwerpunkt natürlich ist Thessaloniki, weil Vasilis Tsitsanis hat er hier in Thessaloniki seine beste Linda improvisiert. Das Lied heißt Thessaloniki mu, megali ftochomena. Das heißt Thessaloniki mu. Meine Thessaloniki als Mutter der Armen, wie es immer gewesen war, die Stadt. Thessaloniki μου, μεγάλη φτωχομάνα, εσύ που βγάζεις τα καλύτερα παιδιά. Θεσσαλονίκη μου, μεγάλη φτωχό μάνα. Όπου κι αν πάω, σ' έχω πάντα στην καρδιά. Θεσσαλονίκη μου, ποτέ δε σ' απαρνέμαι. Είσαι η πατρίδα μου, το λέω και καυχαίμαι. Είσαι η πατρίδα μου, το λέω και καυχαίμαι. Θεσσαλονίκη μου, ποτέ δε σ' απαρνέμαι. Ευχαριστώ, ευχαριστώ. Εσύ σαν Λίτ είπα das Herz von der Stadt Thessaloniki. Ich möchte Sie dann willkommen heißen eines Tages, dass Sie meine Stadt kennenlernen und auch dazu diese schöne Rebetiko-Lieder.
1: Das Herz haben wir gerade singen gehört.

0: κι αλλάξαμε ζωή. 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
1: Schluss aus. Danke, Herr Kapellmeister. Ich bin Alexander Tauscher, habe diese Sendung wie immer recherchiert und produziert, hoffentlich zu Ihrem großen Pläsier. Bleiben Sie schön reisefreudig, meine Damen und Herren, denn es gibt noch mindestens 1000 Orte in dieser Welt zu entdecken. In diesem Sinn,
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2: 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Es ist 4 Uhr. 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
6: Ich bin Lisa Schwarzkopf. So heiß ist es in Deutschland noch nie gewesen. Der Allzeithitzerekord wurde geknackt. In Saarbrücken hat der Deutsche Wetterdienst 41,3 Grad gemessen. Der bisherige Spitzenwert war aus dem Jahr 2019 mit 41,2 Grad. In Deutschland soll es bei der Sanierung von Straßen, Brücken und Schienen schneller gehen. Ein entsprechendes Gesetz hat der Bundestag jetzt verabschiedet. Es soll Planungen und Genehmigungen beschleunigen, vor allem bei Verkehrs- und Energieprojekten. Umweltverbände befürchten Einbußen beim Naturschutz. In Thüringen sind zwei Jugendliche wegen Terrorverdachts festgenommen worden. Sie sollen die rechtsextreme Terrorgruppe Letzte Verteidigungswelle unterstützt haben. Die Bundesanwaltschaft wirft ihnen auch versuchten Mord vor. Die beiden sollen letztes Jahr versucht haben, eine bewohnte Asylbewerberunterkunft in Schmölln anzuzünden. Bei der Lufthansa drohen Flugstreichungen. Nach Spiegelinfos hat Lufthansa-Chef Spohr seine Belegschaft wegen der weltweiten Kerosinknappheit auf harte Notfallpläne eingestimmt. Im Ernstfall müssen ab Juli, vielleicht aber auch erst im Winter, bis zu 40 Maschinen am Boden bleiben. Frankreich zieht als Gruppensieger mit viel Rückenwind in die K.O.-Runde der Fußball-WM ein. Die Equipe Tricolore hat sich mit einem regelrechten Offensivfeuerwerk gegen Norwegen mit 4:1 durchgesetzt. Außerdem hat der Senegal den Irak mit 5:0 abgefertigt und damit noch eine Chance auf 16. Finale.
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7: Aktuell haben wir bei uns einen überwiegend bewölkten bis bedeckten Himmel, wobei es weitgehend trocken bleibt. In Heilbronn liegen die Temperaturen gerade bei 23 Grad, in Hohenlohe 22 Grad und im Ostalbkreis ebenfalls 22 Grad. Im weiteren Verlauf der Nacht kühlt es nur leicht ab, die Werte sinken auf rund 20 bis 22 Grad. Morgen wird es deutlich wärmer, die Temperaturen steigen tagsüber auf bis zu 39 Grad, dazu gibt es viel Sonne und nur wenige Wolken.
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8: Achtung auf der A3 Frankfurt Richtung Würzburg. Zwischen Wertheim, Lengfurt und Helmstadt steht ein defektes Fahrzeug. 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
2: Ich bin Lisa Schwarzkopf. So heiß ist es in Deutschland noch nie gewesen. Der Allzeit-Hitzerekord wurde geknackt. In Saarbrücken hat der Deutsche Wetterdienst 41,3 Grad gemessen. Der bisherige Spitzenwert war aus dem Jahr 2019 mit 41,2 Grad. In Deutschland soll es bei der Sanierung von Straßen, Brücken und Schienen schneller gehen. Ein entsprechendes Gesetz hat der Bundestag jetzt verabschiedet. Es soll Planungen und Genehmigungen beschleunigen, vor allem bei Verkehrs- und Energieprojekten. Umweltverbände befürchten Einbußen beim Naturschutz. In Thüringen sind zwei Jugendliche wegen Terrorverdachts festgenommen worden. Sie sollen die rechtsextreme Terrorgruppe Letzte Verteidigungswelle unterstützt haben. Die Bundesanwaltschaft wirft ihnen auch versuchten Mord vor. Die beiden sollen letztes Jahr versucht haben, eine bewohnte Asylbewerberunterkunft in Schmölln anzuzünden. Bei der Lufthansa drohen Flugstreichungen. Nach Spiegelinfos hat Lufthansa-Chef Spohr seine Belegschaft wegen der weltweiten Kerosinknappheit auf harte Notfallpläne eingestimmt. Im Ernstfall müssen ab Juli, vielleicht aber auch erst im Winter, bis zu 40 Maschinen am Boden bleiben. Frankreich zieht als Gruppensieger mit viel Rückenwind in die K.O.-Runde der Fußball-WM ein. Die Equipe Tricolore hat sich mit einem regelrechten Offensivfeuerwerk gegen Norwegen mit 4:1 durchgesetzt. Außerdem hat der Senegal den Irak mit 5:0 abgefertigt und damit noch eine Chance auf 16. Finale.
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3: Aktuell haben wir bei uns einen klaren Himmel. In Heilbronn liegen die Temperaturen in der Nacht bei 22 Grad. In Hohenlohe sind es 21 Grad und im Ostalbkreis ebenfalls 22 Grad. Im weiteren Verlauf steigen die Werte tagsüber deutlich an und erreichen in der gesamten Tonregion Höchstwerte zwischen 39 und 36 Grad. In der kommenden Nacht kühlt es auf Tiefstwerte um die 22 Grad ab. Morgen gibt's einen Mix aus Sonne und Wolken. Dazu ziehen im Tagesverlauf immer wieder Schauer durch. Die Temperaturen bleiben mit Werten zwischen 36 und 38 Grad weiterhin hoch.
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4: Achtung, auf der A3 von Frankfurt Richtung Würzburg steht zwischen Wertheim-Lenkfurt und Helmstadt ein defektes Fahrzeug. Passt bitte auf und bleibt aufmerksam. 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
1: Ich bin Lisa Schwarzkopf. Deutschland hat einen neuen Hitzerekord. An einer Messstation in Saarbrücken hat der Deutsche Wetterdienst 41,3 Grad gemessen. So heiß war es noch nie seit Beginn der Aufzeichnungen. Die Hitze sorgt unter anderem auch auf den Autobahnen für Probleme. Auf mehreren Strecken ist die Fahrbahn aufgebrochen. Der Stellenabbau bei VW fällt wohl deutlich größer aus als gedacht. Laut Manager-Magazin stehen weltweit 100.000 Jobs auf der Streichliste. Bislang war von halb so vielen die Rede. Mehrere Werke könnten demnach sogar schließen. In Zwickau, Hannover und Emden sowie das Audi-Werk in Neckarsulm. In Venezuela werden nach dem schweren Doppelerdbeben über 50.000 Menschen vermisst. Über 900 wurden bereits tot geborgen. Retter suchen mit schwerem Gerät und bloßen Händen weiter nach Überlebenden. Nach der Katastrophe am Mittwoch wird es so langsam ein Rennen gegen die Zeit. Gruppensieg für Frankreichs Nationalmannschaft bei der Fußball-WM. In ihrem letzten Vorrundenspiel in Boston haben die Le Bleu Norwegen mit einem starken 4:1 geschlagen. Auch Spanien hat sich mit einem 1:0 gegen Uruguay durchgesetzt und damit der DFB-Elf am Montag Paraguay als ersten K.O.-Rundengegner beschert.
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2: Zur Stunde haben wir bei uns einen klaren Himmel. In Heilbronn liegen die Temperaturen aktuell bei 22 Grad, in Hohenlohe gibt es 21 Grad und im Ostalbkreis 22 Grad. Im Tagesverlauf klettern die Werte auf 39 Grad, dabei wechseln sich Sonne und Wolken ab. In der Nacht kühlt es in der gesamten Thunregion auf rund 24 Grad ab. Morgen wird es mit Höchstwerten zwischen 37 und 38 Grad ähnlich. Dazu zeigt sich zeitweise die Sonne.
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3: Derzeit liegen uns keine Meldungen vor. Weiterhin eine gute Fahrt.
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6: Ich bin Lisa Schwarzkopf. Deutschland hat einen neuen Hitzerekord. An einer Messstation in Saarbrücken hat der Deutsche Wetterdienst 41,3 Grad gemessen. So heiß war es noch nie seit Beginn der Aufzeichnungen. Die Hitze sorgt unter anderem auch auf den Autobahnen für Probleme. Auf mehreren Strecken ist die Fahrbahn aufgebrochen. Der Stellenabbau bei VW fällt wohl deutlich größer aus als gedacht. Laut Manager-Magazin stehen weltweit 100.000 Jobs auf der Streichliste. Bislang war von halb so vielen die Rede. Mehrere Werke könnten demnach sogar schließen. In Zwickau, Hannover und Emden sowie das Audi-Werk in Neckarsulm. In Venezuela werden nach dem schweren Doppelerdbeben über 50.000 Menschen vermisst. Über 900 wurden bereits tot geborgen. Retter suchen mit schwerem Gerät und bloßen Händen weiter nach Überlebenden. Nach der Katastrophe am Mittwoch wird es so langsam ein Rennen gegen die Zeit. Gruppensieg für Frankreichs Nationalmannschaft bei der Fußball-WM. In ihrem letzten Vorrundenspiel in Boston haben die Le Bleu Norwegen mit einem starken 4:1 geschlagen. Auch Spanien hat sich mit einem 1:0 gegen Uruguay durchgesetzt und damit der DFB-Elf am Montag Paraguay als ersten K.O.-Rundengegner beschert.
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7: Derzeit haben wir bei uns einen überwiegend klaren Himmel. In Heilbronn liegen die Temperaturen zur Stunde bei 22 Grad, in Hohenlohe gibt es 20 Grad und im Ostalbkreis 22 Grad. Im Tagesverlauf klettern die Werte deutlich nach oben, die Sonne kommt immer öfter durch und gegen Mittag werden 39 Grad erreicht. In der Nacht kühlt es in der gesamten Tonregion auf rund 24 Grad ab, dabei bleibt der Himmel weitgehend klar. Morgen ziehen zum Teil Wolken auf. Dazu gibt's vereinzelt leichte Schauer bei Höchstwerten um die 37 Grad.
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8: Achtung, auf der A3 von Würzburg Richtung Frankfurt. Am Dreieck Würzburg-West zur Überleitung auf die A81 nach Heilbronn gibt es eine ungesicherte Unfallstelle und Fahrzeugteile liegen auf der Fahrbahn. Passt hier gut auf. 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
3: Innehalten, verweilen und neue Energie tanken. 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Sowohl Wanderer als auch Spaziergänger kommen in den Tiroler Alpen mit den wildromantischen Bergtälern und bekannten Gipfeln auf ihre Kosten. Genauso wie Rad- und Mountainbike-Fans und alle, die gutes Essen und Gastlichkeit lieben. Denn auch kulinarisch hat Hallwattens einiges zu bieten. Alle Infos zu den Kraftorten, den besten Freizeit- und Ausflugstipps und Unterkünften in der Region gibt's unter hall-wattens.at.
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6: Ich bin Dirk Justus. So heiß ist es in Deutschland noch nie gewesen. Der Allzeithitzerekord wurde geknackt. In Saarbrücken hat der Deutsche Wetterdienst gestern 41,3 Grad gemessen. Der bisherige Spitzenwert war aus dem Jahr 2019 mit 41,2 Grad. Jetzt am Wochenende könnte es sogar noch mal heißer werden. In Venezuela werden nach dem schweren Doppelerdbeben über 50.000 Menschen vermisst. Mehr als 900 wurden bereits tot geborgen. Retter suchen mit schwerem Gerät und bloßen Händen weiter nach Überlebenden. Nach der Katastrophe am Mittwoch wird es so langsam ein Rennen gegen die Zeit. Unter dem Motto "Jetzt reicht's" hat ein breites Bündnis aus Gewerkschaften und Sozialverbänden heute zur Großdemo in Berlin aufgerufen. Es geht gegen die Reformpläne der Bundesregierung. Die Beschäftigten werden dadurch belastet, während die Reichen verschont werden, heißt es. Die USA haben erneut Ziele im Iran angegriffen. US-Präsident Trump hatte Teheran zuvor einen Verstoß gegen die Waffenruhe vorgeworfen. Er beschuldigte das iranische Regime, ein Schiff in der Straße von Hormuz attackiert zu haben. Teheran reagierte mit Gegenangriffen. Eigentlich arbeiten beide Seiten gerade an einem Friedensabkommen. Deutschland muss bei der Fußball-WM als nächstes gegen Paraguay ran. Das steht jetzt fest. Das 16. Finale der DFB-11 ist am Montag. Bei der WM gab es zuletzt folgende Ergebnisse. Norwegen-Frankreich 1:4, Senegal-Irak 5:0, Uruguay-Spanien 0:1 und Kapverde-Saudi-Arabien 0:0.
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7: Derzeit gibt es bei uns einen überwiegend klaren Himmel. Die Sonne ist schon da. In Heilbronn haben wir am frühen Morgen 22 Grad, in Hohenlohe sind es 20 Grad und im Ostalbkreis 21 Grad. Im Laufe des Tages klettern die Temperaturen deutlich nach oben. Zum Nachmittag hin wird es richtig heiß, mit Werten bis 39 Grad. Heute Nacht kühlt es in der gesamten Tonregion auf Werte zwischen 22 und 25 Grad ab. Morgen startet ihr mit einem Mix aus Sonne und Wolken. Später ziehen immer wieder Schauer durch, bei Höchstwerten um die 37 Grad.
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8: Derzeit liegen uns keine Meldungen vor. Weiterhin eine gute Fahrt.
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13: Ich bin Dirk Justus. So heiß ist es in Deutschland noch nie gewesen. Der Allzeithitzerekord wurde geknackt. In Saarbrücken hat der Deutsche Wetterdienst gestern 41,3 Grad gemessen. Der bisherige Spitzenwert war aus dem Jahr 2019 mit 41,2 Grad. Jetzt am Wochenende könnte es sogar noch mal heißer werden. In Venezuela werden nach dem schweren Doppelerdbeben über 50.000 Menschen vermisst. Mehr als 900 wurden bereits tot geborgen. Retter suchen mit schwerem Gerät und bloßen Händen weiter nach Überlebenden. Nach der Katastrophe am Mittwoch wird es so langsam ein Rennen gegen die Zeit. Unter dem Motto "Jetzt reicht's" hat ein breites Bündnis aus Gewerkschaften und Sozialverbänden heute zur Großdemo in Berlin aufgerufen. Es geht gegen die Reformpläne der Bundesregierung. Die Beschäftigten werden dadurch belastet, während die Reichen verschont werden, heißt es. Die USA haben erneut Ziele im Iran angegriffen. US-Präsident Trump hatte Teheran zuvor einen Verstoß gegen die Waffenruhe vorgeworfen. Er beschuldigte das iranische Regime, ein Schiff in der Straße von Hormuz attackiert zu haben. Teheran reagierte mit Gegenangriffen. Eigentlich arbeiten beide Seiten gerade an einem Friedensabkommen. Deutschland muss bei der Fußball-WM als nächstes gegen Paraguay ran. Das steht jetzt fest. Das 16. Finale der DFB-11 ist am Montag. Bei der WM gab es zuletzt folgende Ergebnisse. Norwegen-Frankreich 1:4, Senegal-Irak 5:0, Uruguay-Spanien 0:1 und Kapverde-Saudi-Arabien 0:0.
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14: Aktuell haben wir bei uns einen klaren Himmel, die Sonne scheint ungetrübt. In Heilbronn und im Ostalbkreis liegen die Temperaturen am frühen Morgen bei jeweils 22 Grad, in Hohenlohe gibt's 21 Grad. Im Tagesverlauf steigen die Werte dann deutlich an. Gegen Nachmittag werden in der gesamten Tonregion um die 39 Grad erreicht. In der Nacht kühlt es auf rund 24 bis 27 Grad ab, dabei bleibt der Himmel weitgehend klar. Morgen wird's wieder sonnig, mit Höchstwerten um 37 Grad. Später ziehen einzelne Wolken auf.
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15: Achtung, auf der A81 von Heilbronn Richtung Stuttgart. Im Bereich der Anschlussstelle Pleidelsheim steht ein defektes Fahrzeug. Fahrt vorsichtig und rechnet mit Behinderungen. 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
14: Wenn Kühe zu viele Karotten fressen, färbt sich die Milch rosa.
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15: Ich bin Dirk Justus. Deutschland hat einen neuen Hitzerekord. An einer Messstation in Saarbrücken hat der Deutsche Wetterdienst gestern 41,3 Grad gemessen. So heiß war es noch nie seit Beginn der Aufzeichnungen. Die Hitze sorgt unter anderem auch auf den Autobahnen für Probleme. Auf mehreren Strecken ist die Fahrbahn aufgebrochen. Die Suche nach Überlebenden des schweren Doppelerdbebens in Venezuela wird so langsam ein Rennen gegen die Zeit. Über 50.000 Menschen werden vermisst, mehr als 90.000 wurden tot geborgen. Mittlerweile sind auch erste Helfer aus dem Ausland in der Region rund um die Hauptstadt Caracas angekommen. Bei der Lufthansa drohen Flugstreichungen. Nach Spiegel-Infos hat Lufthansa-Chef Spohr seine Belegschaft wegen der weltweiten Kerosinknappheit auf harte Notfallpläne eingestimmt. Im Ernstfall müssen ab Juli, vielleicht aber auch erst im Winter, bis zu 40 Maschinen am Boden bleiben. Zollabkommen hin oder her, US-Präsident Trump droht EU-Ländern schon wieder mit Strafzöllen. Wenn ein EU-Land eine Digitalsteuer einführt, würde er es mit 100% Zöllen belegen. Welches Land genau er meint, hat er nicht gesagt, aber einzelne EU-Staaten kann Trump gar nicht mit Zöllen belegen. Der nächste Gegner Deutschlands bei der Fußball-WM steht jetzt fest. Es ist Paraguay. Das 16-Finale gibt's am Montag. Und noch die WM-Ergebnisse. Frankreich schlägt Norwegen mit 4:1, Senegal den Irak mit 5:0, Spanien setzt sich mit 1:0 gegen Uruguay durch, Kap Verde, Saudi-Arabien spielen 0:0.
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16: Aktuell gibt es bei uns einen strahlend blauen Himmel. In Heilbronn liegen die Temperaturen am Morgen bei 22 Grad. In Hohenlohe und im Ostalbkreis sind es ebenfalls 22 Grad. Im Tagesverlauf kommt die Sonne richtig durch. Die Werte steigen auf 39 Grad an. In der Nacht kühlt es in der gesamten Tonregion auf rund 24 Grad ab. Morgen wird es ähnlich sonnig, zum Abend hin ziehen allerdings Wolken auf und es kann vereinzelt gewittern.
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1: Achtung, auf der A81 zwischen Heilbronn und Stuttgart bei der Anschlussstelle Pleidelsheim. Hier steht ein defektes Fahrzeug. 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
15: Ich bin Dirk Justus. Deutschland hat einen neuen Hitzerekord. An einer Messstation in Saarbrücken hat der Deutsche Wetterdienst gestern 41,3 Grad gemessen. So heiß war es noch nie seit Beginn der Aufzeichnungen. Die Hitze sorgt unter anderem auch auf den Autobahnen für Probleme. Auf mehreren Strecken ist die Fahrbahn aufgebrochen. Die Suche nach Überlebenden des schweren Doppelerdbebens in Venezuela wird so langsam ein Rennen gegen die Zeit. Über 50.000 Menschen werden vermisst, mehr als 90.000 wurden tot geborgen. Mittlerweile sind auch erste Helfer aus dem Ausland in der Region rund um die Hauptstadt Caracas angekommen. Bei der Lufthansa drohen Flugstreichungen. Nach Spiegelinfos hat Lufthansa-Chef Spohr seine Belegschaft wegen der weltweiten Kerosinknappheit auf harte Notfallpläne eingestimmt. Im Ernstfall müssen ab Juli, vielleicht aber auch erst im Winter, bis zu 40 Maschinen am Boden bleiben. Zollabkommen hin oder her, US-Präsident Trump droht EU-Ländern schon wieder mit Strafzöllen. Wenn ein EU-Land eine Digitalsteuer einführt, würde er es mit 100% Zöllen belegen. Welches Land genau er meint, hat er nicht gesagt, aber einzelne EU-Staaten kann Trump gar nicht mit Zöllen belegen. Der nächste Gegner Deutschlands bei der Fußball-WM steht jetzt fest. Es ist Paraguay. Das 16. Finale gibt's am Montag. Und noch die WM-Ergebnisse. Frankreich schlägt Norwegen mit 4:1, Senegal den Irak mit 5:0, Spanien setzt sich mit 1:0 gegen Uruguay durch, Kap Verde, Saudi-Arabien spielen 0:0.
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16: Aktuell gibt's bei uns einen überwiegend klaren Himmel. Die Sonne kommt schön durch. In Heilbronn haben wir 23 Grad, in Hohenlohe und im Ostalbkreis sind's jeweils 24 Grad. Im Laufe des Vormittags steigen die Werte weiter. Zum Nachmittag hin wird's richtig warm, mit Temperaturen um die 39 Grad. In der Nacht sinken die Werte in der gesamten Thurnregion auf um die 22 bis 24 Grad. Morgen startet ihr mit Sonne und teils Wolken. Später ziehen am Abend Gewitter durch.
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17: Achtung, auf der A81 von Heilbronn Richtung Stuttgart gibt es ein defektes Fahrzeug zwischen Ludwigsburg Nord und Ludwigsburg Süd. Ebenfalls auf der A81 im Bereich der Anschlussstelle Pleidelsheim müsst ihr mit einem weiteren defekten Fahrzeug rechnen. 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

0: Tschüss.
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16: Ich bin Dirk Justus. So heiß ist es in Deutschland noch nie gewesen. Der Allzeithitzerekord wurde geknackt. In Saarbrücken hat der Deutsche Wetterdienst gestern 41,3 Grad gemessen. Der bisherige Spitzenwert war aus dem Jahr 2019 mit 41,2 Grad. Jetzt am Wochenende könnte es sogar noch mal heißer werden. Unter dem Motto "Jetzt reicht's" hat ein breites Bündnis aus Gewerkschaften und Sozialverbänden heute zur Großdemo in Berlin aufgerufen. Es geht gegen die Reformpläne der Bundesregierung. Die Beschäftigten werden dadurch belastet, während die Reichen verschont werden, heißt es. Die USA haben erneut Ziele im Iran angegriffen. US-Präsident Trump hatte Teheran zuvor einen Verstoß gegen die Waffenruhe vorgeworfen. Er beschuldigte das iranische Regime, ein Schiff in der Straße von Hormuz attackiert zu haben. Teheran reagierte mit Gegenangriffen. Eigentlich arbeiten beide Seiten gerade an einem Friedensabkommen. Der Euro-Jackpot geht nach NRW. Knapp 90 Millionen Euro hat der Gewinner oder die Gewinnerin aus dem Sauerland bei der Ziehung gestern abgeräumt. Außerdem holten zwei Bayern, zwei Niedersachsen und ein Hamburger im Euro-Jackpot jeweils fast 500.000 Euro. Deutschland muss bei der Fußball-WM als nächstes gegen Paraguay ran. Das steht jetzt fest. Das 16. Finale der DFB 11 ist am Montag. Bei der WM sicherte sich zuletzt auch Belgien den Gruppensieg mit einem 5:1-Sieg gegen Neuseeland. Ägypten trennte sich nur mit 1:1 vom Iran.
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17: Derzeit gibt's bei uns einen überwiegend klaren Himmel mit viel Sonne. In Heilbronn liegen die Temperaturen am Vormittag bei rund 24 Grad. In Hohenlohe und im Ostalbkreis sind es jeweils etwa 26 Grad. Im Laufe des Tages klettern die Werte weiter nach oben. Bis zum Nachmittag werden in der gesamten Tonregion um die 39 Grad erreicht. In der Nacht sinken die Temperaturen dann auf um die 22 bis 26 Grad ab. Morgen gibt's zunächst noch viel Sonne, später ziehen dann Wolken auf und es kommt zu Schauern mit Blitz und Donner.
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18: Achtung, auf der A81 von Heilbronn nach Stuttgart. Im Bereich der Anschlussstelle Pleidelsheim steht ein defektes Fahrzeug. Passt auf und fahrt vorsichtig. 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

0: Es ist wieder Samstag und das heißt, wir verbringen gemeinsam den Samstagvormittag. Ich freue mich drauf. Schön, dass ihr eingeschaltet habt. Hier ist eure Wetterfrau Madeleine Willers aus dem Morgen mit Caro und dem Megis. Und samstags schauen wir ja immer auch auf die Woche zurück und darauf, was in der Turnregion so los war. Und ich sag mal so, ein Wochenende in einem Traumauto, das klingt doch wirklich nicht schlecht, oder? Ja, genau, darüber darf sich Kirsten Beck freuen. Sie ist großer Fan von unserem Radioturm Gourmetpalast, war schon mehrmals dort und hat bei ihrem letzten Besuch das große Los gezogen. Ein Luxuswochenende mit einem Mazda 6e von der Emil Frey Schwabengarage Heilbronn, inklusive Candlelight Dinner für zwei Personen bei Radioturm Gourmetpalast Sternekoch Hans-Harald Reber. Mein Kollege Franjo Bendeich war bei der Übergabe dabei. Da hören wir jetzt mal ganz kurz rein.
1: Als Sie hier gerade reingelaufen sind und Ihnen klar geworden ist, dass das das Auto ist, was ist Ihre ehrliche Meinung?
2: Tolles Auto, super schön. Also hätte ich nicht erwartet. So, war noch nie mehr Mazda, saß noch nie mehr Mazda, aber ist echt sehr schön. Also ich habe die Karte ausgefüllt im Gourmetpalast und hätte nie gedacht, dass ich was gewinnen muss, echt sagen. Ich war total überrumpelt, als das Schreiben kam, habe mich riesig gefreut und ja.
1: Wissen Sie schon, was Sie mit dem Auto vorhaben?
2: Nein, aber bestimmt was ganz Tolles. Irgendeinen Ausflug könnte man machen.
0: Wie schön, also ganz ehrlich, über so einen Gewinn würde ich mich persönlich auch freuen. Ihr höchstwahrscheinlich auch. Und ich habe mir auch sagen lassen, nicht nur die Schwabengarage ist bestens temperiert, auch der Mazda 6e kommt bei diesen sommerlichen Temperaturen garantiert nicht ins Schwitzen. Da hat sich der Besuch beim Radioturm Gourmetpalast auf jeden Fall gleich doppelt gelohnt. Der Ticketvorverkauf hat übrigens auch schon begonnen. Tickets gibt's unter gourmetpalast.de. Ich hole mir jetzt gleich erstmal meinen Kaffee und ja, wünsche euch einen richtig schönen Start in den Samstagvormittag hier bei Radio.

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12: Aktuell haben wir bei uns überwiegend klaren Himmel mit viel Sonne. In Heilbronn liegen die Temperaturen am Vormittag bei rund 25 Grad. In Hohenlohe und im Ostalbkreis gibt es jeweils 27 Grad. Im Tagesverlauf kommt immer wieder die Sonne durch. Die Werte steigen bis zum Nachmittag auf 39 Grad an. In der Nacht sinken die Temperaturen in der gesamten Tonregion auf um die 22 bis 24 Grad ab. Morgen wird's ähnlich sonnig. Dazu liegen die Höchstwerte erneut bei 38 bis 39 Grad.
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13: Achtung, auf der A3 Frankfurt Richtung Würzburg zwischen Dreieck Würzburg West und Würzburg Heidingsfeld liegt Gefahr in Form von Reifenteilen auf der Fahrbahn. Auf der A8 von München Richtung Stuttgart steht ein defektes Fahrzeug zwischen Ulm West und Merklingen. Auf der A81 Heilbronn Richtung Stuttgart gibt es ebenfalls ein defektes Fahrzeug zwischen Ludwigsburg Nord und Ludwigsburg Süd. Noch mehr Verkehr, ausführlich zum Nachlesen, findet ihr auf radioton.de und in unserer App.

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0: Jetzt, wo der Sommer so richtig angekommen ist, landet bei vielen von uns auch wieder mehr frisches Obst und Gemüse auf dem Teller. Egal, ob für den Grillabend, einen knackigen Salat oder einfach als gesunder Snack zwischendurch. 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Ja, was das Wort Frische bei Obst und Gemüse eigentlich genau bedeutet, weiß Diane Buckstecke von Rewe.
1: Frische beginnt ja eigentlich schon direkt bei der Ernte und gar nicht erst im Regal. Und

0: frisch bleibt, sind kurze Wege, eine durchgehende Kühlung und eine schnelle Verteilung in die Märkte entscheidend. Denn je weniger Zeit zwischen Feld und Verkauf liegt, desto besser bleiben Geschmack und Nährstoffe erhalten. Regionale Produkte haben deutlich kürzere Strecken, die zurückgelegt werden müssen. 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
1: Ich frage mich ja ehrlich gesagt immer, wie man Obst und Gemüse nach dem Einkauf am besten lagert, damit es möglichst lange frisch bleibt. Genau das wollte ich auch noch wissen.
0: Das kommt so ein bisschen drauf an, was man tatsächlich eingekauft hat. Das ist sehr unterschiedlich. Erdbeeren beispielsweise, die lagert man am besten ungewaschen und locker ausgebreitet im Kühlschrank. Dadurch vermeidet man Druckstellen. Spargel sollte idealerweise ungeschält und in ein feuchtes Tuch eingeschlagen im Gemüsefach gelagert werden. Und Salat, der sollte auch am besten kühl gelagert und erst direkt vor dem Verzehr mit kaltem Wasser gewaschen werden. Und grundsätzlich gilt, je schonender die Lagerung, desto länger bleiben Geschmack und Vitamine erhalten.
1: Also mit ein paar einfachen Tricks bleiben Obst und Gemüse deutlich länger frisch. Das probiere ich ehrlich gesagt beim nächsten Einkauf auf jeden Fall gleich mal aus. 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Hier ist eure Wetterfrau Madeline Billers aus dem Morgen mit Caro und dem Megges. Habt einen schönen Samstagvormittag hier mit Radio Ton.

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16: Ich bin Dirk Justus. Der nächste Gegner Deutschlands bei der Fußball-WM steht jetzt fest. Es ist Paraguay. Das 16. Finale geht Montag über die Bühne. Und noch die WM-Ergebnisse von heute Morgen. Belgien schlägt Neuseeland mit 5:1 und sichert sich damit den Gruppensieg. Ägypten trennte sich nur mit 1:1 vom Iran. Deutschland hat einen neuen Hitzerekord. An einer Messstation in Saarbrücken hat der Deutsche Wetterdienst gestern 41,3 Grad gemessen. So heiß war es noch nie seit Beginn der Aufzeichnungen. Die Hitze sorgt unter anderem auch auf den Autobahnen für Probleme. Auf mehreren Strecken ist die Fahrbahn aufgebrochen. Alkohol in Deutschland könnte teurer werden. Die Alkoholsteuer soll nächstes Jahr um 20% erhöht werden. Das sieht ein Gesetzentwurf des Finanzministeriums vor, der dem Redaktionsnetzwerk Deutschland vorliegt. Der Preis für eine 0,7 Liter Flasche Wodka oder Whisky könnte um etwa 90 Cent steigen. Die Suche nach Überlebenden des schweren Doppelerdbebens in Venezuela wird so langsam ein Rennen gegen die Zeit. Über 50.000 Menschen werden vermisst, mehr als 90.000 wurden totgeborgen. Mittlerweile sind auch erste Helfer aus dem Ausland in der Region rund um die Hauptstadt Caracas angekommen. Zollabkommen hin oder her, US-Präsident Trump droht EU-Ländern schon wieder mit Strafzöllen. Wenn ein EU-Land eine Digitalsteuer einführt, würde er es mit 100% Zöllen belegen. Welches Land genau er meint, hat er nicht gesagt, aber einzelne EU-Staaten kann Trump gar nicht mit Zöllen belegen.
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17: Aktuell scheint bei uns die Sonne bei überwiegend klarem Himmel. In Heilbronn haben wir am Vormittag 27 Grad, in Hohenlohe sind es 29 Grad und im Ostalbkreis 28 Grad. Im Tagesverlauf klettern die Werte weiter. Zum Abend hin gibt es in der gesamten Tonregion um die 39 Grad. In der Nacht kühlt es auf rund 22 bis 26 Grad ab. Dabei bleibt es klar. Morgen startet ihr mit Sonne. Nachmittags ziehen Wolken auf und es kann örtlich zu Gewittern kommen, bei Höchstwerten um die 38 Grad.
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18: Achtung, auf der A7 von Würzburg Richtung Ulm gibt es zwischen Uffenheim-Langensteinach und Bad Windsheim eine Gefahr durch ein defektes Fahrzeug. Auf der A8 von Stuttgart Richtung München staut sich der Verkehr zwischen Anschlussstelle Eichelberg und Anschlussstelle Mühlhausen auf 3 Kilometern. Rechnet hier mit mindestens 30 Minuten mehr. 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

0: Schönen Vormittag, hier ist eure Wetterfrau Madeline Villers aus dem Morgen mit Caro und dem Meckes. Und Samstagvormittags schauen wir immer noch mal auf die Ereignisse zurück, die uns diese Woche in der Tonregion beschäftigt haben, aber auch auf aktuelle sportliche Ereignisse. Und wenn man da aktuell ja an Sport denkt, dann schauen viele natürlich zur Fußball-WM in die USA. Dabei gibt's Spitzensport auch direkt bei uns vor der Haustür. Die Footballer der Schwäbisch Hall Unicorns sind bisher ungeschlagen durch die Saison marschiert und haben heute bisher wichtigstes Heimspiel. Darüber spreche ich jetzt mit unserem Sportexperten Maxi Schwab. Guten Morgen.
1: Guten Morgen, Madeline. Ja, wenn man American Football in Deutschland sehen möchte, dann ist das heute tatsächlich eine richtig gute Gelegenheit. Die Unicorns haben bislang alle 5 Saisonspiele in der höchsten deutschen Spielklasse gewonnen. Jetzt kommt mit Ravensburg aber ausgerechnet der amtierende Südmeister nach Schwäbisch Hall in den Optima Sportpark.
0: Also ist es dann sozusagen wie so ein echter Härtetest?
1: Ganz genau. Die Tabelle sieht zwar aktuell nach einem Vorteil für die Unicorns aus, aber Ravensburg hat viele Leistungsträger aus der Meistersaison gehalten. Und das war letztes Jahr die Mannschaft, die den Unicorns den Titel als bester Club im Süden weggeschnappt hat.
0: Da ist also durchaus noch eine kleine Rechnung offen.
1: Ein bisschen schon. Und das Schöne ist, man muss kein Football-Experte sein, um Spaß beim Spiel zu haben. Die Unicorns machen rund um ihre Heimspiele immer ein richtiges Familienevent daraus, mit vielen Aktionen, auch für die Kids. Eis und leckere Getränke dürfen bei den Temperaturen natürlich auch nicht fehlen.
0: Ja, also dann nicht nur momentan für eingefleischte Fußballfans haben wir hier was, sondern wir drücken jetzt natürlich auch die Daumen für die Unicorns. Vielen Dank, Maxi.

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14: Aktuell scheint bei uns die Sonne, nur in Heilbronn ziehen ein paar Wolken durch. In Hohenlohe haben wir derzeit 31 Grad, in Heilbronn 28 Grad und im Ostalbkreis 29 Grad. Im Laufe des Tages wird es noch heißer, die Sonne bleibt uns erhalten und die Werte klettern auf bis zu 39 Grad. In der Nacht kühlt es auf um die 22 bis 26 Grad ab, dabei bleibt der Himmel sternenklar. Morgen gibt's anfangs noch Sonne, später werden die Wolken mehr und es ziehen Gewitter mit Blitz und Donner durch.
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15: Achtung, auf der A8 zwischen Eichelberg und Mühlhausen in Richtung München. Achtet auf ein defektes Fahrzeug. Auf der A7 von Würzburg nach Ulm ebenfalls eine Gefahr durch ein defektes Fahrzeug zwischen Uffenheim-Langensteinach und Bad Windsheim. Jetzt der Verkehr. Auf der A8 Richtung München staut es sich zwischen Eichelberg und Mühlhausen. Ihr braucht mindestens 47 Minuten länger. 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Ausführlich zum Nachlesen findet ihr auf radioton.de und in unserer App.

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1: Hi, hier ist eure Wetterfrau Madeline Villas aus dem Morgen mit Caro und dem Megis. Und samstagvormittags schauen wir nicht nur auf die Woche zurück, was in der Turnregion so los war, sondern natürlich auch auf die Veranstaltungen, die bei uns in der Turnregion so anstehen. Heute zum Beispiel.

findet im Schlosspark Bonnfeld in Bad Rappenau das Black Sheep Sommerfest statt. Ab 15 Uhr öffnet das Gelände und ab 17 Uhr gibt's Live-Musik unter freiem Himmel. Mit dabei sind unter anderem Mats Muske, Steven Seagals aus Finnland und Fenja Sky aus Kroatien. Dazu gibt's leckeres Essen, eine tolle Atmosphäre und bei diesen sommerlichen Temperaturen gibt's mit Sicherheit das ein oder andere schattige Plätzchen. 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Wir freuen uns auf euch, also schaut da gern mal vorbei, falls ihr noch keine Pläne habt für heute Abend. Ich finde, das klingt nach einem richtig tollen Sommerabend in der Thurn-Region, oder nicht? Ich wünsche euch auf jeden Fall ganz viel Spaß und habt noch einen schönen Samstagvormittag hier mit Radio Thurn.

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1: Ich bin Dirk Justus. Deutschland muss bei der Fußball-WM als nächstes gegen Paraguay ran. Das steht jetzt fest. Das 16. Finale der DFB 11 ist am Montag. Bei der WM sicherte sich zuletzt auch Belgien den Gruppensieg mit einem 5:1 Sieg gegen Neuseeland. Ägypten trennte sich nur mit 1:1 vom Iran. Deutschland brät in der Sommerhitze. Der neue Temperaturrekord, 41,3 Grad in Saarbrücken, der gestern aufgestellt wurde, könnte heute schon wieder fallen. Überall im Land sind Veranstaltungen abgesagt, zum Beispiel Sportwettkämpfe, Konzerte oder Sommerfeste. Die USA haben erneut Ziele im Iran angegriffen. US-Präsident Trump hatte Teheran zuvor einen Verstoß gegen die Waffenruhe vorgeworfen. Er beschuldigte das iranische Regime, ein Schiff in der Straße von Hormuz attackiert zu haben. Teheran reagierte mit Gegenangriffen. Eigentlich arbeiten beide Seiten gerade an einem Friedensabkommen. Das Zollabkommen zwischen der EU und den USA ist kaum beschlossen. Da droht US-Präsident Trump schon wieder mit Strafzöllen. Jedes EU-Land, das eine Digitalsteuer für US-Konzerne wie Google einführt, soll 100% Zoll auf alle Waren bekommen. Allerdings einzelne EU-Länder kann der Präsident gar nicht mit Zöllen belegen. Der Euro-Jackpot geht nach NRW. Knapp 90 Millionen Euro hat der Gewinner oder die Gewinnerin aus dem Sauerland bei der Ziehung gestern abgeräumt. Außerdem holten zwei Bayern, zwei Niedersachsen und ein Hamburger im Euro-Jackpot jeweils fast 500.000 Euro.
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2: Derzeit gibt's bei uns einen überwiegend klaren Himmel mit viel Sonne. In Heilbronn liegen die Temperaturen am Vormittag bei rund 30 Grad. In Hohenlohe sind es 32 Grad und im Ostalbkreis 31 Grad. Im weiteren Tagesverlauf kommt die Sonne weiter durch. Die Werte steigen auf bis zu 39 Grad an. In der Nacht kühlt es in der gesamten Tonregion auf etwa 25 bis 28 Grad ab. Dabei bleibt es weitgehend klar. Morgen setzt sich das sonnige Wetter zunächst fort. Am Nachmittag ziehen dann einzelne Wolken auf, bei Höchstwerten um die 38 Grad.
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3: Achtung, auf der A6 von Heilbronn Richtung Nürnberg zwischen Crailsheim und Schnelldorf, da steht ein defektes Fahrzeug. Dasselbe Problem auf der A81 zwischen Ludwigsburg Nord und Ludwigsburg Süd, ebenfalls ein liegen gebliebenes Auto. Auf der A8 von Stuttgart Richtung München geht nichts mehr zwischen Kirchheim Tech Ost und Mühlhausen. Ihr steht 7 Kilometer im Stau und braucht mindestens 59 Minuten länger. Auch zwischen Eichelberg und Mühlhausen stockt es wegen eines defekten Fahrzeugs. Noch mehr Verkehr ausführlich zum Nachlesen findet ihr auf radioton.de und in unserer App.
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1: Schönen Vormittag. Ja, bei Radio Thon dreht sich weiterhin natürlich vieles um die Fußball-WM. Und dazu gehört auch unser 1.000 € WM-Kopfsalat. Das Spiel ist ja eigentlich ganz einfach. Wir stellen eine Aussage auf und ihr müsst nur sagen, ob sie richtig oder falsch ist. Allerdings genau andersrum. Ist die Aussage richtig, müsst ihr falsch sagen, und ist sie falsch, lautet die Antwort richtig. Ja, klingt erstmal etwas verwirrend, aber wie wir diese Woche gesehen haben, ist es definitiv machbar, denn Katharina aus Höchstberg hat am Morgen bei Patrick und Demeckes starke Nerven bewiesen, 6 Fragen richtig beantwortet und sich damit einen Platz im Lostopf gesichert. Da hören wir jetzt mal ganz kurz rein.
2: Los geht's. Messi hat gestern seinen Elfmeter getroffen.
3: Richtig.
2: Das Frankreich-Spiel wurde wegen Unwetter unterbrochen.
3: Falsch.
2: Die Zuschauertickets für die WM sind kostenlos.
3: Richtig.
2: Der Ball ist meistens rund.
3: Falsch.
2: Die Fahrt von New York zum WM-Stadion kostet über 100 €.
3: Falsch.
2: Bei den Spielen gibt's 2 Raucherpausen.
3: Richtig.
2: Alle Fußballer ernähren sich nur von Fleisch.
3: Falsch. Ja.
2: So, beim letzten warst du dir, glaube ich, jetzt ein bisschen unsicher.
4: Ja. Nee, okay. Das ist aber überhaupt nicht schlimm, weil du vorher 6 Stück am Stück schon richtig beantwortet hast. Das, das reicht.
3: Super.
1: Ja, von mir auch nochmal herzlichen Glückwunsch, liebe Katharina. Und die nächste Chance auf einen Platz im Lostopf und damit auf die 1.000 € gibt's natürlich wieder am Montag um 7:10 bei Radio Thon. Hier ist eure Wetterfrau Madeline Villas aus dem Morgen mit Caro und Demeckes, beziehungsweise aktuell noch mit Patrick und Demeckes. Nächste Woche, also am Montag, ist aber die liebe Caro wieder zurück aus dem Urlaub und dafür bin ich jetzt 2 Wochen nicht mehr da. Also 2 Wochen im Sommerurlaub. Ich wünsche euch auf jeden Fall einen wundervollen Samstagvormittag.

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18: Derzeit haben wir bei uns einen Mix aus Sonne und Wolken. In Heilbronn sind es am Vormittag 31 Grad, in Hohenlohe liegen die Temperaturen bei 34 Grad und im Ostalbkreis gibt es 32 Grad. Im Tagesverlauf kommt die Sonne immer wieder durch, die Werte steigen auf bis zu 39 Grad. In der Nacht kühlt es auf um die 25 bis 28 Grad ab. Morgen geht's mit viel Sonne weiter. Dazu erreichen die Temperaturen ähnliche Werte wie heute.
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19: Achtung auf der A81 von Heilbronn Richtung Stuttgart bei der Anschlussstelle Ilsfeld. Da steht ein defektes Fahrzeug. Ebenfalls auf der A6 von Nürnberg Richtung Heilbronn. Direkt bei der Anschlussstelle Neuenstein gibt's ein defektes Fahrzeug. Auch die andere Richtung der A6 von Heilbronn Richtung Nürnberg hat zwischen Kreizheim und Schnelldorf ein liegen gebliebenes Fahrzeug. Auf der A7 von Würzburg Richtung Ulm zwischen Uffenheim-Langensteinach und Bad Windsheim, auch dort blockiert ein defektes Auto die Fahrbahn. Noch mehr Verkehr ausführlich zum Nachlesen findet ihr auf radioton.de und in unserer App.

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0: Ja, ich weiß, das Thema Altersvorsorge ist schon ein bisschen unsexy. Dabei lohnt es sich, früh einen Blick darauf zu werfen, selbst wenn man erstmal nur kleine Beträge zur Seite legen kann. Denn ab 2027 soll das neue Altersvorsorgedepot kommen. Was genau dahinter steckt und welche Vorteile es haben könnte, erklärt Tobias Spreiter vom Online-Broker Flatex.
1: Bei vielen klassischen Vorsorgeprodukten, wie eben der genannten Riester-Rente, führten einige Komponenten zu starken Einschränkungen der Renditechancen. Das neue Altersvorsorgedepot ist viel effektiver, da es auf den Kapitalmarkt, also auf Fonds und ETFs setzt. Das entspricht dem, was viele Anleger heute bereits privat umsetzen, nur eben jetzt mit staatlicher Förderung.
0: Und bei dem Wort Kapitalmarkt denken viele vielleicht sofort an Risiko. Deshalb wollte ich natürlich noch wissen, worauf man beim Investieren auf jeden Fall achten sollte.
1: Vor allem ist es wichtig, breit zu streuen. Man sollte also nicht alle Eier in einen Korb legen, wie es sprichwörtlich heißt. Gerade über längere Zeiträume haben sich hierfür bereits breit aufgestellte ETFs bewährt. Und die Zeit ist ebenfalls ein entscheidender Punkt. Je früher man mit dem Sparen beginnt und seien es noch so kleine Beträge, desto besser arbeitet am Ende des Tages der Zinseszinseffekt für einen, auch wenn es am Kapitalmarkt natürlich auch Risiken gibt.
0: Ja, also vielen Dank für die ganzen Infos, und wenn ihr euch mit dem Thema noch näher beschäftigen möchtet, dann findet ihr weitere Informationen bei Flatex. Hier ist eure Wetterfrau Madeline Villers aus dem Morgen mit Caro und dem Megges. Habt weiterhin noch einen schönen Samstagvormittag hier bei Radio.

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1: Ich bin Dirk Justus. Hat die Bundesregierung in Sachen Hitzeschutz versagt? Das wirft ihr zumindest der Hausärzteverband in den Funke-Zeitungen vor. Ein Kritikpunkt: Die Hausärzte kriegen es nicht vergütet, wenn sie ihre Patienten beraten, wie sie am besten mit solchen Temperaturen umgehen. Schnaps, Sekt und Alkopops werden teurer. Finanzminister Klingbeil will nächstes Jahr offenbar die Alkoholsteuer um 20% erhöhen. Das Redaktionsnetzwerk Deutschland berichtet über einen entsprechenden Gesetzentwurf. Das bedeutet, eine Flasche Wodka oder Rum würde knapp 1 Euro teurer. Wackelt der Deal? Die USA und der Iran greifen sich wieder gegenseitig an, trotz eigentlich vereinbarter Waffenruhe. US-Vizepräsident J.D. Vance warnt vor einer weiteren Eskalation und betont, dass die USA bereit zu weiteren Angriffen sind. Er postet, Gewalt wird nur Gewalt erzeugen. Die Suche nach Überlebenden des schweren Doppelerdbebens in Venezuela wird so langsam ein Rennen gegen die Zeit. Über 50.000 Menschen werden vermisst, mehr als 90.000 wurden tot geborgen. Mittlerweile sind auch erste Helfer aus dem Ausland in der Region rund um die Hauptstadt Caracas angekommen. Der nächste Gegner Deutschlands bei der Fußball-WM steht jetzt fest. Es ist Paraguay. Das 16. Finale geht Montag über die Bühne. Und noch die WM-Ergebnisse von heute Morgen. Belgien schlägt Neuseeland mit 5:1 und sichert sich damit den Gruppensieg. Ägypten trennte sich nur mit 1:1 vom Iran.
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2: Aktuell gibt es bei uns einen Mix aus Sonne und Wolken. In Heilbronn liegen die Temperaturen zur Stunde bei 33 Grad, in Hohenlohe sind es 35 Grad und im Ostalbkreis 32 Grad. Im Laufe des Nachmittags kommt die Sonne immer öfter durch, dabei steigen die Werte auf 39 Grad. Zum Abend hin kühlt es in der gesamten Tonregion auf rund 27 bis 30 Grad ab. Morgen wird es ähnlich. Dabei klettern die Temperaturen erneut auf bis zu 38 Grad.
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3: Auf der A3 Frankfurt Richtung Würzburg zwischen Wertheim-Lenkfurt und Helmstadt müsst ihr auf eine etwa 2 Meter große Holzlatte auf der Fahrbahn achten. Auf der A8 Stuttgart Richtung München zwischen der Anschlussstelle Eichelberg und Mühlhausen gibt es 6 Kilometer Stau. Hier solltet ihr mindestens 54 Minuten mehr einplanen. 2 Gefahren durch defekte Fahrzeuge auf der A7 Würzburg Richtung Ulm. Einmal zwischen Rothenburg ob der Tauber und Wörnitz und dann nochmal zwischen Giengen-Herbrechtingen und Niederstotzingen. Noch mehr Verkehr ausführlich zum Nachlesen findet ihr auf radioton.de und in unserer App.
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0: Hi, hier ist eure Wetterfrau Madeline Villas aus dem Morgen mit Caro und dem Megis. Und Samstagvormittags schauen wir ja immer gemeinsam nochmal auf die Woche zurück, was bei uns in der Tonregion so los war. Und diese Woche gab es bei uns in der Morgenshow ein kleines Tuba-Duell zwischen Patrick, der gerade noch Urlaubsvertretung für Caro macht, und dem Megis. Jeden Morgen hat Megis einen Song auf seiner Tuba angespielt und Patrick, ja, da musste erraten, um welchen Titel es sich handelt. Das Ganze hatte natürlich auch einen Grund, denn die Stadtkapelle Öhringen lässt ihre Fans mitentscheiden, welche Lieder sie bei ihrem Konzert am 19. Juli spielen. Und wir hören uns einfach mal kurz rein, ob Patrick richtig erraten hat.
1: Also heute ist das 2000er Jahrzehnt dran. Bist du bereit?
2: Ich bin bereit. Wenn du bereit bist mit deiner Tuba, dann würde ich sagen, legen wir einfach mal los. Ich bin gespannt. Ich bin so schön, ich bin so toll, ich bin der Anton aus Tirol von DJ Ötzi.
1: Vielleicht.
2: Würde ich jetzt sagen.
3: Ich bin so schön, ich bin so toll, ich bin der Anton aus Tirol.
1: Das war gut machbar, hätte
2: ja,
1: ich gesagt.
2: Ja, das war gut machbar. 2-0.
0: Also den Song hätten wahrscheinlich viele von uns gleich erkannt. Ich als Schlagersängerin habe mich natürlich besonders gefreut, dass es einen Song von DJ Ötzi gab. Diese Woche waren aber auch schon ein paar schwierigere Songs dabei. Am Ende hat Patrick das Tuba-Duell mit 3-2 gewonnen. Herzlichen Glückwunsch nochmal! Und wenn ihr mitentscheiden möchtet, welche Lieder die Stadtkapelle Öhringen bei ihrem Konzert am 19. Juli spielen soll, könnt ihr noch bis nächsten Dienstag auf der Website der Stadtkapelle oder bei uns auf Radio Tour.

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1: Aktuell gibt's bei uns einen strahlend blauen Himmel. In Heilbronn liegen die Temperaturen am späten Vormittag bei rund 34 Grad, in Hohenlohe sind es 36 Grad und im Ostalbkreis 33 Grad. Im Laufe des Nachmittags steigen die Werte weiter an. Bis zum Abend hin erreichen wir in der gesamten Tonregion Höchstwerte um die 39 Grad. In der Nacht sinken die Temperaturen auf rund 22 bis 25 Grad ab. Morgen wird's wechselhafter. Im Tagesverlauf ziehen immer wieder Wolken durch und es sind auch leichte Schauer möglich bei Werten um die 38 Grad.
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2: Achtung, auf der A6 von Heilbronn Richtung Mannheim. Zwischen Heilbronn, Untereisesheim und Bad Rappenau steht ein defektes Fahrzeug. Auch auf der A8 Richtung München zwischen Eichelberg und Mühlhausen im Tunnel blockiert ein defektes Fahrzeug die Fahrbahn. Und auf der A6 Richtung Nürnberg gibt es ebenfalls ein Pannenfahrzeug zwischen Feuchtwangen Nord und Aurach. Auf der A7 von Würzburg Richtung Ulm steht ein defektes Fahrzeug zwischen Rothenburg ob der Tauber und Wörnitz. Noch mehr Verkehr, ausführlich zum Nachlesen, findet ihr auf radioton.de und in unserer App.

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Ja, der Samstagvormittag mit eurer Wetterfrau Madeline Villers aus dem Morgen mit Caro und dem Megis geht jetzt leider zu Ende. Oh. Ja, ich weiß, jeden Samstag immer dasselbe. Wir sind natürlich alle ziemlich traurig, dass es jetzt schon wieder vorbei ist. Oder auch nicht, man weiß es nicht. Ja, Spaß beiseite. Mir hat es auf jeden Fall wieder sehr viel Spaß gemacht. Ich hoffe euch auch. Danke fürs Einschalten. Und ja, für mich geht es jetzt erstmal 2 Wochen in den Sommerurlaub. Wuhu, ich freue mich riesig. Und danach bin ich wieder für euch da. Jeden Samstagvormittag von 8 bis 12 Uhr. Und natürlich immer in der Morgenshow. Jede halbe Stunde nach den Nachrichten gibt es immer das Live-Wetter-Update von eurer Wetterfrau Madeline Villers. Unbedingt einschalten. Ich wünsche euch schöne Sommertage. Kommt gut durch die Hitzewelle und habt ein tolles Wochenende hier mit Radio Thun.

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12: Ich bin Dirk Justus. Europa ächzt in der Sommerhitze. Ein Temperaturrekord nach dem anderen fällt. Unter der Hitze leiden nicht nur Menschen, Tiere und Pflanzen, auch die Gletscher in den Alpen. Die Schneereserven aus dem Winter sind jetzt schon so gut wie weggeschmolzen. Das ist außergewöhnlich früh, sagen Experten. Alkohol in Deutschland könnte teurer werden. Die Alkoholsteuer soll nächstes Jahr um 20% erhöht werden. Das sieht ein Gesetzentwurf des Finanzministeriums vor, der dem Redaktionsnetzwerk Deutschland vorliegt. Der Preis für eine 0,7 Liter Flasche Wodka oder Whisky könnte um etwa 90 Cent steigen. Trotz eigentlich vereinbarter Waffenruhe, die USA und der Iran greifen sich wieder gegenseitig an und schieben sich wie üblich gegenseitig die Schuld an der neuen Eskalation zu. Beide Seiten haben auch verbal weiter aufgerüstet und drohen mit weiteren Angriffen. Bei Donald Trump wundert einen ja kaum noch was. Jetzt hat er einen neuen limitierten US-Reisepass zum 250. Gründungstag der Vereinigten Staaten vorgestellt, mit einem Bild von sich selbst. Der Präsident da in strenger, leicht drohender Haltung. Trump meint, der Pass sagt willkommen, aber benehmt euch. Es geht gegen Paraguay. Deutschlands Gegner für das WM-16-Finale am Montag steht jetzt fest. Und Kap Verde hat die Sensation geschafft und sich in die K.O.-Runde gespielt. Da geht's nun gegen Argentinien mit Messi. Der sitzt in der kommenden Nacht erstmal auf der Bank. Argentinien hat den Gruppensieg sicher und setzt gegen Jordanien auf eine B11.
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10: Derzeit haben wir bei uns einen strahlend blauen Himmel und viel Sonne. In Heilbronn liegen die Temperaturen am Vormittag bei 35 Grad, in Hohenlohe gibt es 37 Grad und im Ostalbkreis 34 Grad. Im weiteren Verlauf des Tages klettern die Werte noch weiter nach oben. Zum Abend hin sind dann in der gesamten Thonregion bis zu 39 Grad möglich. In der Nacht sinken die Temperaturen auf rund 25 bis 28 Grad ab. Dazu bleibt es überwiegend klar. Morgen startet ihr mit vielen Wolken in den Tag. Im Verlauf ziehen dann immer wieder leichte Schauer durch.
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13: Auf der A7 Würzburg Richtung Ulm steht zwischen Rothenburg ob der Tauber und Wörnitz ein defektes Fahrzeug. Achtet bitte besonders auf die A81 Stuttgart Richtung Heilbronn. Zwischen Ludwigsburg Nord und Pleidelsheim gibt es ebenfalls ein Pannenfahrzeug. Auf der A6 in Heilbronn Richtung Mannheim müsst ihr zwischen Sinsheim Süd und Sinsheim mit einer Fahrzeugpanne rechnen. Auch auf der A3 von Frankfurt nach Würzburg steht zwischen Wertheim-Lenkfurt und Helmstadt ein defektes Fahrzeug. Noch mehr Verkehr ausführlich zum Nachlesen findet ihr auf radioton.de und in unserer App.
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8: Derzeit gibt es bei uns viel Sonne und einen klaren Himmel. In Heilbronn haben wir am Mittag 36 Grad, in Hohenlohe sind es 37 Grad und im Ostalbkreis 34 Grad. Im weiteren Verlauf des Nachmittags bleibt es sonnig, die Werte steigen in der gesamten Tonregion noch ein bisschen weiter an. Heute Nacht kühlt es auf um die 25 bis 28 Grad ab, dabei bleibt der Himmel weiterhin klar. Morgen startet ihr mit Sonne in den Tag, im Laufe des Nachmittags ziehen mehr Wolken auf, bei Höchstwerten um die 36 bis 39 Grad.
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9: Achtung, auf der A6 von Heilbronn Richtung Nürnberg ist zwischen Ilzhofen-Wolpertshausen und Kirchberg ein defektes Fahrzeug auf der Strecke. Auf der A3 in Richtung Nürnberg zwischen dem Kreuz Bibelried und Kitzingen-Schwarzach sowie zwischen Würzburg-Heidingsfeld und Würzburg-Randersacker ist ebenfalls mit defekten Fahrzeugen zu rechnen. Und auf der A81 von Heilbronn Richtung Würzburg gibt es ein defektes Fahrzeug bei der Anschlussstelle Gerchsheim. Fahrt vorsichtig. Noch mehr Verkehr, ausführlich zum Nachlesen, findet ihr auf radioton.de und in unserer App.

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10: Ich bin Dirk Justus. Deutschland schwitzt bei Rekordtemperaturen und ausgerechnet heute ist der Siebenschläfertag. Laut Bauernregel zeigt der, wie der weitere Sommer aussieht. Aber Meteorologen sagen klar, darauf kann man sich überhaupt nicht verlassen. Anders als auf den Klimawandel, der solche Hitzewellen wahrscheinlicher macht. Schnaps, Sekt und Alkopops werden teurer. Finanzminister Klingbeil will nächstes Jahr offenbar die Alkoholsteuer um 20% erhöhen. Das Redaktionsnetzwerk Deutschland berichtet über einen entsprechenden Gesetzentwurf. Das bedeutet, eine Flasche Wodka oder Rum würde knapp 1 Euro teurer. Wackelt der Deal? Die USA und der Iran greifen sich wieder gegenseitig an, trotz eigentlich vereinbarter Waffenruhe. US-Vizepräsident J.D. Vance warnt vor einer weiteren Eskalation und betont, dass die USA bereit zu weiteren Angriffen sind. Er postet, Gewalt wird nur Gewalt erzeugen. Donald Trump stellt ein weiteres Mal plakativ unter Beweis, wen er für den größten hält. Sich selbst. Er hat nun eine Jubiläums-Sonderausgabe des US-Reisepasses präsentiert, mit einem Foto von sich drauf. Das Weiße Haus spricht vom Patriotenpass. Kap Verde hat's vorgemacht und steht in der K.O.-Runde der Weltmeisterschaft. Heute kann etwa der Kongo nachziehen. Ein Sieg gegen Usbekistan und das Weiterkommen ist sicher. Vor dem Spiel Österreich gegen Algerien munkelt so mancher über eine drohende Schande von Kansas City. Denn bei einem Unentschieden sind beide weiter.
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11: Derzeit haben wir bei uns einen klaren Himmel. Die Sonne scheint über der gesamten Tonregion. In Heilbronn und in Hohenlohe liegen die Temperaturen am Mittag bei rund 38 Grad. Im Ostartkreis gibt es etwa 35 Grad. Im weiteren Verlauf klettern die Werte noch ein bisschen. Gegen 16 Uhr werden bis zu 40 Grad erreicht. Heute Nacht kühlt es auf um die 26 bis 28 Grad ab. Morgen geht's ähnlich weiter mit viel Sonne und Höchstwerten zwischen 38 und 39 Grad.
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12: Achtung, auf der A6 von Heilbronn Richtung Nürnberg. Zwischen Schwäbisch Hall und Ilshofen-Wolpertshausen blockiert ein defektes Fahrzeug. Auf der A81 von Stuttgart Richtung Heilbronn liegt im Bereich der Anschlussstelle Stuttgart-Zuffenhausen ebenfalls ein defektes Fahrzeug auf der Strecke. Gefahrenmeldung auf der A7 von Ulm Richtung Würzburg. Zwischen Wörnitz und Rothenburg ob der Tauber ist ein Fahrzeug liegen geblieben. Auf der A3 von Nürnberg Richtung Würzburg gibt es zwischen Kitzingen-Schwarzach und Kreuzbiebel-Ried Gegenstände auf der Fahrbahn. Noch mehr Verkehr ausführlich zum Nachlesen findet ihr auf radioton.de und in unserer App.
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22: Derzeit scheint bei uns die Sonne vom klaren Himmel. In Heilbronn und in Hohenlohe haben wir zur Stunde 38 Grad. Im Ostalbkreis sind es 35 Grad. Im weiteren Verlauf des Nachmittags bleibt sonnig. Die Temperaturen steigen nochmal leicht an. In der Nacht kühlt es in der gesamten Tonregion auf Werte zwischen 22 und 26 Grad ab. Morgen gibt es zunächst Sonne und ein paar Wolken. Später ziehen immer wieder Schauer durch.
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23: Achtung, auf der A3 von Würzburg Richtung Frankfurt zwischen Helmstadt und Wertheim-Lenkfurt, da steht ein defektes Fahrzeug. Ebenfalls auf der A3 Nürnberg Richtung Frankfurt gibt es ein defektes Fahrzeug zwischen Würzburg-Randersacker und Würzburg-Heidingsfeld. Auf der Gegenrichtung von Frankfurt nach Würzburg zwischen Wertheim-Lenkfurt und Helmstadt ein weiteres defektes Fahrzeug. Auf der A8 von Stuttgart Richtung München zwischen Eichelberg und Mühlhausen solltet ihr ebenfalls mit einem defekten Fahrzeug rechnen. Noch mehr Verkehr, ausführlich zum Nachlesen, findet ihr auf radioton.de und in unserer App.

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11: Ich bin Colin Mock. Hat die Bundesregierung in Sachen Hitzeschutz versagt? Das wirft ihr zumindest der Hausärzteverband in den Funke-Zeitungen vor. Ein Kritikpunkt: Die Hausärzte kriegen es nicht vergütet, wenn sie ihre Patienten beraten, wie sie am besten mit solchen Temperaturen wie aktuell umgehen. In Venezuela werden nach dem schweren Doppelerdbeben über 50.000 Menschen vermisst. Mehr als 900 wurden bereits tot geborgen. Retter suchen mit schwerem Gerät und bloßen Händen weiter nach Überlebenden. Nach der Katastrophe am Mittwoch wird es so langsam ein Rennen gegen die Zeit. Wackelt der Deal? Die USA und der Iran greifen sich wieder gegenseitig an, trotz eigentlich vereinbarter Waffenruhe. US-Präsident J.D. Vance warnt vor einer weiteren Eskalation und betont, dass die USA bereit zu weiteren Angriffen sind. Er postet, Gewalt wird nur Gewalt erzeugen. Kap Verde hat's vorgemacht und steht in der K.O.-Runde der Weltmeisterschaft. Heute kann etwa der Kongo nachziehen, ein Sieg gegen Usbekistan und das Weiterkommen ist sicher. Vor dem Spiel Österreich gegen Algerien munkelt so mancher über eine drohende Schande von Kansas City, denn beide sind bei einem Unentschieden weiter.
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12: Aktuell gibt's bei uns einen strahlend blauen Himmel und viel Sonne. In Heilbronn liegen die Temperaturen gerade bei 38 Grad, in Hohenlohe sind es 39 Grad und im Ostalbkreis 36 Grad. Im weiteren Verlauf des Nachmittags bleibt es sonnig, die Werte steigen dabei noch ein bisschen weiter an. In der Nacht kühlt es in der gesamten Thunregion auf um die 26 bis 28 Grad ab. Morgen startet ihr mit einem Mix aus Sonne und Wolken in den Tag. Im Verlauf ziehen aber Schauer durch und es gibt auch Gewitter mit Blitz und Donner.
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14: A81 Heilbronn Richtung Stuttgart zwischen Mundelsheim und Pleidelsheim. Achtung, ein defektes Fahrzeug blockiert die Fahrbahn. Auf der A3 von Würzburg Richtung Frankfurt ist zwischen Helmstadt und Wertheim-Lenkfurt ebenfalls ein defektes Fahrzeug unterwegs. Gleiches gilt auf der A3 Nürnberg Richtung Frankfurt, passt zwischen Würzburg-Randersacker und Würzburg-Heidingsfeld auf. Und noch einmal die A3, dieses Mal Frankfurt Richtung Würzburg. Zwischen Wertheim-Lenkfurt und Helmstadt müsst ihr mit einem weiteren defekten PKW rechnen. Noch mehr Verkehr ausführlich zum Nachlesen findet ihr auf radioton.de und in unserer App.
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15: Aktuell scheint bei uns die Sonne von einem wolkenlosen Himmel. In Heilbronn liegen die Temperaturen am Nachmittag bei 39 Grad. In Hohenlohe gibt es ebenfalls 39 Grad. Und im Ostalbkreis sind es 36 Grad. Im Laufe des Abends bleibt es weiterhin sonnig, bevor die Werte in der Nacht auf rund 26 Grad zurückgehen. Morgen startet ihr mit einem Mix aus Sonne und Wolken in den Tag. Im Verlauf ziehen dann einzelne Schauer durch.
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16: Auf der A8 von München Richtung Stuttgart gibt es im Bereich der Anschlussstelle Mühlhausen eine Gefahr durch ein defektes Fahrzeug. Weiter auf der A81 von Heilbronn Richtung Würzburg ist im Bereich der Anschlussstelle Gerchsheim ebenfalls ein Fahrzeug liegen geblieben. Auch auf der A7 in Richtung Ulm zwischen Niederstotzingen und Langenau bitte aufpassen, dort steht ein defektes Fahrzeug. Und schließlich auf der A81 von Heilbronn nach Stuttgart zwischen Mundelsheim und Pleidelsheim gibt es ebenfalls eine Gefahrenstelle durch ein defektes Fahrzeug. Noch mehr Verkehr ausführlich zum Nachlesen findet ihr auf radioton.de und in unserer App.

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14: Ich bin Colin Mock. Europa ächzt in der Sommerhitze. Ein Temperaturrekord nach dem anderen fällt. Unter der Hitze leiden auch nicht nur Menschen, Tiere und Pflanzen, auch die Gletscher in den Alpen. Die Schneereserven aus dem Winter sind jetzt schon so gut wie weggeschmolzen. Das ist laut Experten außergewöhnlich früh. Der eine Deal wackelt, der andere ist unterzeichnet. Israel und der Libanon haben ein Rahmenabkommen vereinbart, um nach Jahrzehnten Frieden zu schaffen und formal den Kriegszustand zu beenden. Gleichzeitig könnte der Deal zwischen dem Iran und den USA ins Wackeln kommen. Beide haben sich trotz Waffenruhe wieder angegriffen. Alkohol könnte in Deutschland teurer werden. Die Alkoholsteuer soll nächstes Jahr um 20% erhöht werden. Das sieht ein Gesetzentwurf des Finanzministeriums vor, der dem Redaktionsnetzwerk Deutschland vorliegt. Der Preis für eine 0,7 Liter Flasche Wodka oder Whisky könnte um etwa 90 Cent steigen. Deutschlands Gegner für das WM-16-Finale am Montag steht jetzt fest. Es geht gegen Paraguay. Und Kap Verde hat die Sensation geschafft und sich in die K.O.-Runde gespielt. Da geht's jetzt gegen Argentinien mit Lionel Messi. Der sitzt in der kommenden Nacht aber erstmal auf der Bank. Argentinien hat den Gruppensieg sicher und setzt gegen Jordanien auf eine B11.
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15: Aktuell haben wir bei uns einen strahlend blauen Himmel und viel Sonne. In Heilbronn und in Hohenlohe liegen die Temperaturen gerade bei jeweils 39 Grad. Im Ostalbkreis gibt es 36 Grad. Zu Zum Abend hin bleibt es klar, die Sonne scheint weiter, bevor die Werte in der Nacht auf rund 26 Grad zurückgehen. Morgen startet ihr mit einem Mix aus Sonne und Wolken, später ziehen Schauer durch. Dazu können Gewitter mit Blitz und Donner auftreten, bei Höchstwerten um die 38 Grad.
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16: Achtung, ihr habt auf der A8 Stuttgart Richtung München zwischen Eichelberg und Mühlhausen ein defektes Fahrzeug. Ebenfalls auf der A8 von München Richtung Stuttgart im Bereich Anschlussstelle Mühlhausen blockiert ein anderes defektes Fahrzeug die Strecke. Auf der A81 Heilbronn Richtung Würzburg im Bereich Anschlussstelle Gerchsheim dasselbe Spiel. Ein defektes Fahrzeug sorgt für Gefahr. Und auf der A7 von Würzburg Richtung Ulm zwischen Niederstotzingen und Langenau müsst ihr ebenfalls mit einem defekten Fahrzeug rechnen. Noch mehr Verkehr ausführlich zum Nachlesen findet ihr auf radioton.de und in unserer App.
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3: Aktuell haben wir bei uns einen strahlend blauen Himmel und viel Sonne. In Heilbronn und in Hohenlohe liegen die Temperaturen am Nachmittag bei 39 Grad. Im Ostalbkreis sind es 36 Grad. Zum Abend hin geht es dann langsam nach unten, wobei der Himmel weiterhin klar bleibt. In der Nacht sinken die Werte auf um die 23 bis 26 Grad ab. Morgen gibt es zunächst noch Sonne, im Laufe des Tages ziehen dann aber immer mehr Wolken auf. Am Nachmittag sind vereinzelt leichte Schauer möglich.
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4: Auf der A6 von Nürnberg nach Heilbronn zwischen Feuchtwangen Nord und dem Kreuz Feuchtwangen-Kreizheim gibt es einen defekten LKW. Achtung, hier liegen Reifenteile auf der Fahrbahn. Auf der A3 von Frankfurt Richtung Würzburg zwischen Wertheim, Lenkfurt und Helmstadt ist eine Unfallstelle ungesichert. Achtung, Fahrzeugteile liegen auf der Fahrbahn und der Standstreifen ist blockiert. Jetzt zum Stau. Auf der A6 von Heilbronn Richtung Mannheim gibt es zwischen Sinsheim Süd und Wiesloch-Rauenberg 4 Kilometer Stau. Rechnet hier mit mindestens einer Stunde extra. In der Gegenrichtung von Mannheim nach Nürnberg, ebenfalls auf der A6, staut es sich zwischen Bad Rappenau und Heilbronn-Neckarsulm auf 2 Kilometern. Ihr braucht hier mindestens 16 Minuten länger. Noch mehr Verkehr. Ausführlich zum Nachlesen findet ihr auf radioton.de und in unserer App.

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15: Ich bin Colin Mock. Die Temperaturen setzen nicht nur Mensch und Tier, sondern auch den Autobahnen zu. Bundesweit gibt es Sperrungen wegen Hitzeschäden, zum Beispiel auf der A2 in Brandenburg. Die Bahn ist übrigens auch keine gute Alternative. Die Bahn rät selbst davon ab, sich bei den Rekordtemperaturen in ihre Züge zu setzen, wenn es nicht unbedingt nötig ist. Das macht Hoffnung, sagt Außenminister Wadephul zum Abkommen, das Israel und der Libanon unterschrieben haben. Sie wollen Frieden, allerdings wird es schwierig, wie verabredet, die vom Iran unterstützte Hisbollah-Miliz zu entwaffnen. Stichwort Iran, das Land und die USA haben sich trotz Waffenruhe wieder gegenseitig beschossen. Gerüchte über Kinderhandel auf der Online-Plattform Vinted beschäftigen jetzt nicht nur die Menschen in sozialen Medien, sondern auch die französische Justiz. Dort laufen Vorermittlungen. Hintergrund der Spekulationen sind auffällige Anzeigen auf dem Secondhand-Portal. Die Gerüchte gingen zum Beispiel bei TikTok viral. Letzter Spieltag in der WM-Gruppenphase heute. Lionel Messi darf auf der Bank Platz nehmen. Seine Argentinier sind schon Gruppensieger und setzen gegen Jordanien auf eine B11. Ein anderer Superstar muss dagegen heute noch liefern. Cristiano Ronaldos Portugiesen brauchen für den Gruppensieg heute einen Sieg gegen Kolumbien.
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16: Aktuell strahlt bei uns die Sonne von einem wolkenlosen Himmel. In Heilbronn haben wir am Nachmittag 39 Grad, in Hohenlohe gibt es 39 Grad und im Ostalbkreis 36 Grad. Im weiteren Verlauf bleibt sonnig. Zum Abend hin gehen die Werte in der gesamten Tonregion auf rund 30 Grad zurück. In der Nacht kühlt es auf Werte zwischen 25 und 28 Grad ab. Morgen wird's wechselhaft mit Wolken und zeitweise Schauern. Dabei erreichen die Temperaturen Werte um die 38 Grad.
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1: Achtet auf der A3 Nürnberg Richtung Würzburg zwischen Kreuzbiebelried und Rottendorf auf ein defektes Fahrzeug. Das gleiche gilt auf der A8 München Richtung Stuttgart bei der Anschlussstelle Mühlhausen. Jetzt zu den Staus. Auf der A6 Heilbronn Richtung Mannheim staut es sich zwischen Sinsheim Süd und Wiesloch-Rauenberg auf 6 Kilometern. Hier kommen mindestens eine Stunde extra obendrauf. Auch die A6 Nürnberg Richtung Heilbronn hat ihre Tücken. Zwischen Feuchtwangen Nord und Kreuz Feuchtwangen Kreizheim blockiert ein defekter LKW die Fahrbahn. Außerdem liegen Reifenteile herum. Noch mehr Verkehr, ausführlich zum Nachlesen, findet ihr auf radioton.de und in unserer App.
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22: Derzeit gibt's bei uns einen klaren Himmel mit viel Sonne. In Heilbronn liegen die Temperaturen am Nachmittag bei 39 Grad. In Hohenlohe sind es ebenfalls 39 Grad und im Ostalbkreis 36 Grad. Zum Abend hin bleibt sonnig, bevor es in der Nacht auf rund 25 Grad abkühlt. Morgen startet ihr zunächst mit einem klaren Himmel. Im Verlauf ziehen dann mehr Wolken auf und später am Abend gibt's vereinzelt Schauer.
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23: Achtung, auf der A6 von Heilbronn Richtung Mannheim bei der Anschlussstelle Bad Rappenau. Hier steht ein defektes Fahrzeug. Auch auf der A6 in gleicher Richtung zwischen Sinsheim und Wiesloch-Rauenberg gibt es ein defektes Fahrzeug. Auf der A8 von Stuttgart Richtung München zwischen Eichelberg und Mühlhausen trifft euch ebenfalls ein defektes Fahrzeug. Passt außerdem auf der A3 von Nürnberg Richtung Würzburg zwischen Kreuzbiebelried und Rottendorf auf. Dort steht ebenfalls ein defektes Fahrzeug. Noch mehr Verkehr ausführlich zum Nachlesen findet ihr auf radioton.de und in unserer App.

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10: Ich bin Colin Mock. Deutschland schwitzt bei Rekordtemperaturen und ausgerechnet heute ist der Siebenschläfertag. Laut Bauernregel zeigt der, wie der weitere Sommer aussieht. Aber Meteorologen sagen klar, darauf kann man sich überhaupt nicht verlassen. Anders als auf den Klimawandel, der solche Hitzewellen wahrscheinlicher macht. Der eine Deal wackelt, der andere ist unterzeichnet. Israel und der Libanon haben ein Rahmenabkommen vereinbart, um nach Jahrzehnten Frieden zu schaffen und formal den Kriegszustand zu beenden. Gleichzeitig könnte der Deal zwischen dem Iran und den USA ins Wackeln kommen. Beide haben sich trotz Waffenruhe wieder angegriffen. Alkohol könnte in Deutschland teurer werden. Die Alkoholsteuer soll nächstes Jahr um 20% erhöht werden. Das sieht ein Gesetzentwurf des Finanzministeriums vor, der dem Redaktionsnetzwerk Deutschland vorliegt. Der Preis für eine 0,7 Liter Flasche Wodka oder Whisky könnte um etwa 90 Cent steigen. Letzter Spieltag der WM-Gruppenphase. Den Auftakt macht heute Abend die Gruppe L und da ist noch einiges drin. England will gegen Panama gewinnen und den Gruppensieg klar machen, aber Kroatien und Ghana spielen gegeneinander und könnten auch beide noch Erster werden.
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11: Derzeit strahlt bei uns die Sonne vom wolkenlosen Himmel. In Heilbronn sind es 39 Grad, in Hohenlohe 39 Grad und im Ostalbkreis 36 Grad. Zum Abend hin bleibt es klar, die Temperaturen gehen nur langsam zurück. In der Nacht kühlt es in der gesamten Tonregion auf Werte zwischen 25 und 28 Grad ab. Morgen gibt es zunächst noch eine Menge Sonne, später ziehen dann mehr Wolken auf und bringen vereinzelt Schauer mit.
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12: Vorsicht auf der A3 von Würzburg Richtung Frankfurt. Zwischen Dreieck Würzburg West und Hellenstadt liegen Fahrzeugteile auf der Straße. Auf der A81 von Heilbronn Richtung Stuttgart zwischen Mundelsheim und Pleidelsheim behindert ein defektes Fahrzeug den Verkehr. Ebenfalls ein defektes Fahrzeug auf der A81 Richtung Stuttgart, direkt an der Anschlussstelle Stuttgart-Zuffenhausen. Auf der A8 von München Richtung Stuttgart staut sich der Verkehr zwischen Hohenstadt und Mühlhausen auf 4 Kilometern. Ihr braucht mindestens 22 Minuten länger. Noch mehr Verkehr ausführlich zum Nachlesen findet ihr auf radioton.de und in unserer App.
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13: Derzeit gibt's bei uns einen strahlend blauen Himmel und viel Sonne. In Heilbronn liegen die Temperaturen am späten Nachmittag bei 39 Grad. In Hohenlohe sind es 39 Grad und im Ostalbkreis 36 Grad. Zum Abend hin geht die Sonne unter. Die Werte sinken in der gesamten Tonregion auf um die 25 Grad. In der Nacht bleibt es klar, die Tiefstwerte liegen bei rund 22 Grad. Morgen startet ihr mit einem Mix aus Sonne und Wolken. Im Verlauf ziehen einzelne Schauer durch.
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14: Achtet auf die A81 von Heilbronn Richtung Stuttgart. Zwischen Mundelsheim und Pleidelsheim steht ein defektes Fahrzeug. Gleiches auf der A81 im Bereich Anschlussstelle Stuttgart-Zuffenhausen. Auf der A6 von Nürnberg Richtung Heilbronn gibt's ein defektes Fahrzeug bei der Anschlussstelle Heilbronn-Neckarsulm. Und auf der A3 von Nürnberg Richtung Würzburg ebenfalls ein defektes Fahrzeug zwischen Kreuz Bibelried und Rottendorf. Noch mehr Verkehr ausführlich zum Nachlesen findet ihr auf radioton.de und in unserer App.

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11: Ich bin Colin Mock. Europa ächzt in der Sommerhitze. Ein Temperaturrekord nach dem anderen fällt. Unter der Hitze leiden auch nicht nur Menschen, Tiere und Pflanzen, auch die Gletscher in den Alpen. Die Schneereserven aus dem Winter sind jetzt schon so gut wie weggeschmolzen. Das ist laut Experten außergewöhnlich früh. Das macht Hoffnung, sagt Außenminister Wadephul zum Abkommen, das Israel und der Libanon unterschrieben haben. Sie wollen Frieden, allerdings wird es schwierig, wie verabredet, die vom Iran unterstützte Hisbollah-Miliz zu entwaffnen. Stichwort Iran, das Land und die USA haben sich trotz Waffenruhe wieder gegenseitig beschossen. US-Präsident Trump stellt ein weiteres Mal plakativ unter Beweis, wen er für den Größten hält. Sich selbst. Er hat nun eine Jubiläums-Sonderausgabe des US-Reisepasses präsentiert, mit einem Foto von sich drauf. Das Weiße Haus spricht vom Patriotenpass. Letzter Spieltag in der WM-Gruppenphase heute. Lionel Messi darf auf der Bank Platz nehmen. Seine Argentinier sind schon Gruppensieger und setzen gegen Jordanien auf eine B11. Ein anderer Superstar muss dagegen heute noch liefern. Cristiano Ronaldos Portugiesen brauchen für den Gruppensieg heute einen Sieg gegen Kolumbien.
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12: Aktuell scheint bei uns die Sonne von einem klaren Himmel herab. In Heilbronn haben wir am späten Nachmittag 39 Grad, in Hohenlohe sind es 39 Grad und im Ostalbkreis 36 Grad. Zum Abend hin geht die Sonne unter, dabei kühlt es in der gesamten Tonregion auf um die 30 Grad ab. In der Nacht sinken die Werte weiter auf 22 bis 25 Grad. Der Himmel bleibt dabei überwiegend klar. Morgen wird es wieder richtig sonnig. Die Temperaturen steigen im Tagesverlauf erneut auf Werte um die 39 Grad.
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13: Achtung, auf der A6 von Mannheim Richtung Heilbronn steht zwischen Wiesloch-Raunberg und Sinsheim ein defektes Fahrzeug. Auf der A3 Würzburg Richtung Frankfurt müsst ihr im Bereich Dreieck Würzburg West mit einem liegen gebliebenen Fahrzeug rechnen. Außerdem gibt es auf der A3 von Nürnberg Richtung Frankfurt zwischen Würzburg-Randersacker und Würzburg-Heidingsfeld lose Fahrzeugteile auf der Fahrbahn. Auf der A8 von München Richtung Stuttgart steht zwischen Ulm West und Märklingen ebenfalls ein defektes Fahrzeug. Noch mehr Verkehr, ausführlich zum Nachlesen, findet ihr auf radioton.de und in unserer App.
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8: Derzeit haben wir bei uns einen klaren Himmel und viel Sonne. In Heilbronn liegen die Temperaturen aktuell bei 39 Grad, in Hohenlohe gibt es 38 Grad und im Ostalbkreis 36 Grad. Zum Abend hin bleibt es zunächst sonnig, bevor die Werte langsam zurückgehen. In der Nacht kühlt es in der gesamten Tonregion auf rund 22 bis 25 Grad ab. Morgen startet ihr mit einem Mix aus Sonne und Wolken. Im Verlauf ziehen immer wieder Schauer durch. Vereinzelt sind Gewitter mit dabei.
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9: Auf der A8 zwischen Mühlhausen und der Ausfahrt Hohenstadt gibt's in Richtung München eine Gefahr durch ein defektes Fahrzeug. Auch auf der A3 von Frankfurt nach Nürnberg müsst ihr zwischen Würzburg-Heidingsfeld und Würzburg-Randersacker mit einem defekten Fahrzeug rechnen. Ebenfalls auf der A3 von Würzburg in Richtung Frankfurt ist im Bereich Dreieck Würzburg-West ein defektes Fahrzeug gemeldet. Auf der A6 zwischen Wiesloch-Raunberg und Sinsheim in Richtung Heilbronn steht ebenfalls ein kaputtes Fahrzeug. Noch mehr Verkehr, ausführlich zum Nachlesen, findet ihr auf radioton.de und in unserer App.

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4: Ich bin Colin Mock. Deutschland brät in der Sommerhitze und der neue Temperaturrekord von gestern ist heute direkt wieder geknackt worden. 41,5 Grad warm war es heute laut vorläufigen Daten des DWD in Sachsen-Anhalt. Die offizielle Bestätigung, ob es tatsächlich ein neuer Temperaturrekord war, gibt's vermutlich erst nach dem Wochenende. Hat die Bundesregierung in Sachen Hitzeschutz versagt? Das wirft ihr zumindest der Hausärzteverband in den Funke-Zeitungen vor. Ein Kritikpunkt: Die Hausärzte kriegen es nicht vergütet, wenn sie ihre Patienten beraten, wie sie am besten mit solchen Temperaturen wie aktuell umgehen. Der eine Deal wackelt, der andere ist unterzeichnet. Israel und der Libanon haben ein Rahmenabkommen vereinbart, um nach Jahrzehnten Frieden zu schaffen und formal den Kriegszustand zu beenden. Gleichzeitig könnte der Deal zwischen dem Iran und den USA ins Wackeln kommen. Beide haben sich trotz Waffenruhe wieder angegriffen. Letzter Spieltag der WM-Gruppenphase. Den Auftakt macht heute Abend die Gruppe L und da ist noch einiges drin. England will gegen Panama gewinnen und den Gruppensieg klar machen, aber Kroatien und Ghana spielen gegeneinander und könnten auch beide noch Erster werden.
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5: Aktuell haben wir bei uns einen klaren Himmel mit viel Sonne. In Heilbronn liegen die Temperaturen am Abend bei 39 Grad, in Hohenlohe gibt es 38 Grad und im Ostalbkreis 36 Grad. In den nächsten Stunden kühlt es langsam ab, die Sonne scheint aber weiterhin durch. Heute Nacht sinken die Werte in der gesamten Tonregion auf rund 25 bis 27 Grad. Morgen wird es ähnlich sonnig, mit Höchstwerten um die 38 Grad. Später am Abend ziehen dann erste Wolken auf.
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6: Achtung, auf der A6 von Mannheim Richtung Heilbronn an der Anschlussstelle Heilbronn unter Eisesheim. Da steht ein defektes Fahrzeug. Auf der A8 von Stuttgart Richtung München gibt es zwischen Mühlhausen und Hohenstadt ebenfalls ein kaputtes Auto. Und nochmal auf der A8, diesmal von München Richtung Stuttgart zwischen Ulm-West und Merklingen ist ebenfalls ein defektes Fahrzeug. Noch mehr Verkehr ausführlich zum Nachlesen findet ihr auf radioton.de und in unserer App.
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5: Derzeit gibt's bei uns einen klaren Himmel mit viel Sonne. In Heilbronn liegen die Temperaturen aktuell bei 38 Grad. In Hohenlohe haben wir 38 Grad und im Ostalbkreis sind es 36 Grad. Im weiteren Verlauf des Abends gehen die Werte zurück. Heute Nacht sinken sie in der gesamten Tonregion auf rund 25 Grad. Morgen zeigt sich tagsüber zunächst viel Sonne bei Höchstwerten um die 38 Grad. Zum Abend hin ziehen dann Wolken auf.
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6: Achtung, auf der A3 von Nürnberg Richtung Frankfurt zwischen Würzburg-Randersacker und Würzburg-Heidingsfeld. Dort steht ein defektes Fahrzeug. Ebenso auf der A3 von Nürnberg Richtung Würzburg zwischen Kreuzwiebelried und Rottendorf ist ein Fahrzeug liegen geblieben. Auf der A8 gibt es auch Probleme. Von Stuttgart Richtung München zwischen Mühlhausen und Hohenstadt steht ein defektes Fahrzeug und ebenfalls auf der Gegenrichtung von München Richtung Stuttgart zwischen Ulm-West und Märklingen. Noch mehr Verkehr ausführlich zum Nachlesen findet ihr auf radioton.de und in unserer App.

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1: Ich bin Colin Mock. 41,5 Grad. Die sind laut vorläufigen Daten des Deutschen Wetterdienstes heute in Sachsen-Anhalt gemessen worden. Der erst gestern aufgestellte Temperaturrekord ist damit direkt wieder gebrochen worden. Auch morgen ist laut DWD keine große Entspannung in Sicht. Es bleibt weiter sehr heiß. Schnaps, Sekt und Alkopops werden teurer. Finanzminister Klingbeil will nächstes Jahr offenbar die Alkoholsteuer um 20% erhöhen. Das Redaktionsnetzwerk berichtet über einen entsprechenden Gesetzentwurf. Das bedeutet, eine Flasche Wodka oder Rum würde knapp 1 Euro teurer. Ein Erdbeben hat Afghanistan erschüttert. Es war auch in der Hauptstadt Kabul zu spüren. Das Zentrum des Bebens lag im Nordosten des Landes. Die Erschütterungen waren ähnlich stark wie im August vor einem Jahr. Damals starben über 2000 Menschen. Letzter Spieltag in der WM-Gruppenphase heute. Lionel Messi darf auf der Bank Platz nehmen. Seine Argentinier sind schon Gruppensieger und setzen gegen Jordanien auf eine B11. Ein anderer Superstar muss dagegen heute noch liefern. Cristiano Ronaldos Portugiesen brauchen für den Gruppensieg heute einen Sieg gegen Kolumbien.
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2: Zur Stunde haben wir bei uns einen klaren Himmel. In Heilbronn sind es 38 Grad, in Hohenlohe 37 Grad und im Ostalbkreis 36 Grad. In den nächsten Stunden kühlt es langsam ab, wobei es weiterhin wolkenfrei bleibt. Heute Nacht sinken die Werte in der gesamten Thunregion auf rund 23 bis 26 Grad. Morgen klettert das Thermometer tagsüber erneut auf 38 Grad. Dazu gibt es zwischendurch leichte Schauer.
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3: Achtung, auf der A8 Stuttgart Richtung München zwischen Kirchhantec Ost und Eichelberg. Ein defektes Fahrzeug sorgt hier für Gefahr. Auf der A3 Nürnberg Richtung Frankfurt stört ein defekter PKW zwischen Würzburg-Randersacker und Würzburg-Heidingsfeld. Der Standstreifen ist blockiert. Außerdem gibt es auf der A3 Nürnberg Richtung Würzburg zwischen Kreuzbiebelried und Rottendorf eine Gefahrenmeldung wegen eines defekten Fahrzeugs. Noch mehr Verkehr ausführlich zum Nachlesen findet ihr auf radioton.de und in unserer App.
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3: Aktuell gibt es bei uns einen klaren Himmel und viel Sonne. In Heilbronn haben wir gerade 37 Grad, in Hohenlohe sind es 36 Grad und im Ostalbkreis liegt das Thermometer bei 34 Grad. In der Nacht kühlt die Luft in der gesamten Tonregion auf Werte um die 23 bis 27 Grad ab. Dabei bleibt es überwiegend klar. Morgen steigen die Temperaturen tagsüber nochmal auf 38 Grad, bevor am Abend Wolken aufziehen und vereinzelt Schauer durchkommen. Übermorgen wird es deutlich wechselhafter, mit vielen Wolken, örtlich ziehen Gewitter mit Blitz und Donner durch.
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4: Achtung, auf der A8 Stuttgart Richtung München steht ein defektes Fahrzeug zwischen Wendlingen und Kirchheim-Tech-West. Weiter auf der A8 wieder Richtung München behindert ein weiteres defektes Fahrzeug den Verkehr zwischen Kirchheim-Tech-Ost und Eichelberg. Auch die A3 ist betroffen. In Frankfurt Richtung Würzburg gibt es ein defektes Fahrzeug im Bereich der Anschlussstelle Würzburg-Kist. Auf der Gegenfahrbahn zwischen Würzburg-Randersacker und Würzburg-Heidingsfeld blockiert ein defekter PKW den Standstreifen. Noch mehr Verkehr ausführlich zum Nachlesen findet ihr auf radioton.de und in unserer App.

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2: Ich bin Colin Mock. Deutschland brät in der Sommerhitze und der neue Temperaturrekord von gestern ist heute direkt wieder geknackt worden. 41,5 Grad warm war es heute laut vorläufigen Daten des DWD in Sachsen-Anhalt. Die offizielle Bestätigung, ob es tatsächlich ein neuer Temperaturrekord war, gibt es vermutlich erst nach dem Wochenende. Ein Erdbeben hat Afghanistan erschüttert. Es war auch in der Hauptstadt Kabul zu spüren. Das Zentrum des Bebens lag im Nordosten des Landes. Die Erschütterungen waren ähnlich stark wie im August vor einem Jahr. Damals starben über 2000 Menschen. Gerüchte über Kinderhandel auf der Online-Plattform Vinted beschäftigen jetzt nicht nur die Menschen in sozialen Medien, sondern auch die französische Justiz. Dort laufen Vorermittlungen. Hintergrund der Spekulationen sind auffällige Anzeigen auf dem Secondhand-Portal. Die Gerüchte gingen zum Beispiel bei TikTok viral. Letzter Spieltag der WM-Gruppenphase. Den Auftakt macht heute Abend die Gruppe L und da ist noch einiges drin. England will gegen Panama gewinnen und den Gruppensieg klar machen, aber Kroatien und Ghana spielen gegeneinander und könnten auch beide noch Erster werden.
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3: Zur Stunde gibt's bei uns einen klaren Himmel. In Heilbronn und in Hohenlohe liegen die Temperaturen jeweils bei 35 Grad. Im Ostallkreis sind es 32 Grad. Heute Nacht kühlt es in der gesamten Tonregion auf Werte zwischen 23 und 27 Grad ab. Morgen erwartet euch zunächst ein Wechsel aus Sonne und Wolken, bevor es am Nachmittag wolkiger wird und vereinzelt Schauer durchziehen können.
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4: Achtung, auf der A8 von Stuttgart Richtung München zwischen Wendlingen und Kirchheim-Tech West steht ein defektes Fahrzeug. Auf der A3 Frankfurt Richtung Würzburg gibt's ebenfalls eine Gefahr durch ein defektes Fahrzeug bei der Anschlussstelle Würzburg-Kist. Auch auf der A3 von Nürnberg Richtung Frankfurt zwischen Würzburg-Randersacker und Würzburg-Heidingsfeld müsst ihr mit einem defekten PKW auf dem Standstreifen rechnen. Noch mehr Verkehr ausführlich zum Nachlesen findet ihr auf radioton.de und in unserer App.
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1: Derzeit haben wir bei uns einen klaren Himmel. In Heilbronn und in Hohenlohe liegen die Temperaturen aktuell bei 33 Grad. Im Ostalbkreis sind es 30 Grad. In der Nacht kühlt es auf um die 25 bis 27 Grad ab. Dabei bleibt es überwiegend klar. Morgen steigen die Werte tagsüber in der gesamten Tonregion auf bis zu 38 Grad. Am Abend ziehen Wolken auf.
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2: A6 Heilbronn Richtung Nürnberg. Zwischen Kreuz Weinsberg und Bretzfeld steht ein defektes Fahrzeug. Vorsicht, auf der A7 Ulm Richtung Würzburg findet ihr ebenfalls ein defektes Fahrzeug zwischen Niederstotzingen und Giengen-Herbrechtingen. Auch auf der A6 Richtung Mannheim gibt's ein defektes Fahrzeug zwischen Heilbronn, Untereisesheim und Bad Rappenau. Außerdem steht ein weiteres defektes Fahrzeug auf der A6 Richtung Nürnberg zwischen Heilbronn, Neckarsulm und Kreuz Weinsberg.

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4: Ich bin Lisa Schwarzkopf. Deutschland brett in der Sommerhitze und der neue Temperaturrekord ist direkt wieder geknackt worden. 41,5 Grad warm war es heute laut vorläufigen Daten des DWD in Sachsen-Anhalt. Die offizielle Bestätigung, ob es tatsächlich ein neuer Temperaturrekord war, gibt's vermutlich erst nach dem Wochenende. Hat die Bundesregierung in Sachen Hitzeschutz versagt? Das wirft ihr zumindest der Hausärzteverband in den Funke-Zeitungen vor. Ein Kritikpunkt: Die Hausärzte kriegen es nicht vergütet, wenn sie ihre Patienten beraten, wie sie am besten mit solchen Temperaturen umgehen. Der eine Deal wackelt, der andere ist unterzeichnet. Israel und der Libanon haben ein Rahmenabkommen vereinbart, um nach Jahrzehnten Frieden zu schaffen und formal den Kriegszustand zu beenden. Gleichzeitig könnte der Deal zwischen Iran und USA ins Wackeln kommen. Beide haben sich trotz Waffenruhe wieder angegriffen. Fast eine Viertelmillion Menschen sind zum Christopher Street Day in München zusammengekommen. Trotz großer Hitze haben sich nach Angaben der Polizei rund 30.000 am Demonstrationszug beteiligt. Am Straßenrand standen dann weitere schätzungsweise 200.000 Menschen. Kap Verde hat's vorgemacht und steht in der K.O.-Runde der Weltmeisterschaft. Heute kann etwa der Kongo nachziehen. Ein Sieg gegen Usbekistan und das Weiterkommen ist sicher. Vor dem Spiel Österreich gegen Algerien munkelt so mancher über eine drohende Schande von Kansas City. Denn bei einem Unentschieden sind beide weiter.
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5: Aktuell gibt's bei uns einen klaren Himmel. In Heilbronn und in Hohenlohe liegen die Temperaturen am Abend bei jeweils 31 Grad. Im Ostalbkreis sind es 29 Grad. In der Nacht kühlt es in der gesamten Tonregion auf Werte um die 23 Grad ab. Morgen wird's nochmal deutlich wärmer, zwischendurch kann's aber auch mal bewölkt sein. Ab übermorgen ziehen dann Wolken und vereinzelt Schauer durch.
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6: Achtung, auf der A8 von München Richtung Stuttgart gibt es bei der Anschlussstelle Merklingen ein defektes Fahrzeug. Ebenfalls auf der A6 von Heilbronn Richtung Nürnberg zwischen Kreuz Weinsberg und Bretzfeld aufgepasst, auch hier steht ein defektes Fahrzeug. Auf der A7 in Richtung Würzburg zwischen Niederstotzingen und Giengen-Herbrechtingen sorgt ein defektes Fahrzeug für eine Gefahrenstelle. Zuletzt noch ein defektes Fahrzeug auf der A6 von Heilbronn Richtung Mannheim zwischen Heilbronn unter Eisesheim und Bad Rappenau. Noch mehr Verkehr ausführlich zum Nachlesen findet ihr auf radioton.de und in unserer App.
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3: Aktuell haben wir bei uns einen überwiegend klaren Himmel. In Hohenlohe und im Ostalbkreis gibt es sogar einen komplett klaren Himmel. Die Temperaturen liegen in Heilbronn gerade bei 30 Grad, in Hohenlohe sind es ebenfalls 30 Grad und im Ostalbkreis 27 Grad. In der Nacht kühlt es leicht ab. Die Temperaturen sinken auf rund 23 bis 26 Grad. Morgen wird es dann sonnig, mit Höchstwerten um die 38 Grad, bevor sich am späten Nachmittag vermehrt Wolken zeigen.
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4: A8, München Richtung Stuttgart. Aufgepasst, zwischen Ulm-West und Märklingen. Ein defektes Fahrzeug sorgt hier für Gefahren. Auch auf der A3 von Nürnberg in Richtung Frankfurt gibt's Probleme durch ein defektes Fahrzeug zwischen Würzburg-Randersacker und Würzburg-Heidingsfeld. In der Gegenrichtung der A3, Frankfurt Richtung Würzburg, steht an der Anschlussstelle Helmstadt ebenfalls ein defektes Auto. Und auf der A81 in Richtung Würzburg zwischen Kreuz Weinsberg und Neuenstadt gibt's wegen einer Tagesbaustelle Gefahren durch Baustellenfahrzeuge. Noch mehr Verkehr ausführlich zum Nachlesen findet ihr auf radioton.de und in unserer App.

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1: Ich bin Lisa Schwarzkopf. 41,5 Grad. Die sind laut vorläufigen Daten des Deutschen Wetterdienstes heute in Sachsen-Anhalt gemessen worden. Der erst gestern aufgestellte Temperaturrekord ist damit direkt wieder gebrochen worden. Auch morgen ist laut DWD keine große Entspannung in Sicht. Es bleibt weiter sehr heiß. Deutschland schwitzt und schwitzt. Gerade weil es nachts keine Abkühlung gab, kann die Hitze wirklich gefährlich werden. Die Feuerwehr Köln hat nach eigenen Angaben innerhalb von 24 Stunden 7 Menschen bewusstlos und völlig überhitzt in ihren Wohnungen aufgefunden, meist im Dachgeschoss. Helfer aus Deutschland sind im Erdbebengebiet von Venezuela eingetroffen. Rund 50 Frauen und Männer des THW haben auch 4 Spürhunde dabei. Sie sollen helfen, Überlebende in den Trümmern zu finden. Von dem Doppelbeben sind laut den Vereinten Nationen fast 7 Millionen Menschen betroffen. Mehr als 10.000 Menschen haben auf den Straßen der italienischen Hauptstadt Rom den 80. Geburtstag der Vespa gefeiert. Es gibt Ausstellungen und Treffen der Liebhaber des Kultmotorrollers. Die Vespa wurde unter anderem durch zahlreiche Auftritte in Filmen berühmt. Letzter Spieltag heute in der WM-Gruppenphase. Lionel Messi darf auf der Bank Platz nehmen. Seine Argentinier sind schon Gruppensieger und setzen gegen Jordanien auf eine B11. Ein anderer Superstar muss dagegen heute noch liefern. Ronaldos Portugiesen brauchen für den Gruppensieg heute einen Sieg gegen Kolumbien.
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2: Aktuell haben wir bei uns einen klaren Himmel mit 30 Grad in Heilbronn. In Hohenlohe sind es 29 Grad und im Ostalbkreis 27 Grad. In der Nacht bleibt es weitgehend klar. Die Temperaturen sinken auf etwa 22 bis 26 Grad in der gesamten Thunregion. Morgen wird es dann richtig heiß. Die Werte steigen im Tagesverlauf auf bis zu 38 Grad. Dazu gibt es viel Sonne. Am Abend zieht es zu, es gibt einzelne Schauer und die Temperaturen gehen wieder zurück. Übermorgen startet es bewölkt mit örtlichen Gewittern am Morgen. Danach lockert es auf und es bleibt wechselhaft bei Werten um die 25 bis 28 Grad.
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3: Achtung auf der A8 Stuttgart Richtung München zwischen Kirchheim-Tech Ost und Eichelberg. Ein defektes Fahrzeug sorgt für Gefahr. Auch auf der A8 München Richtung Stuttgart zwischen Ulm-West und Märklingen gibt es ein defektes Fahrzeug. Auf der A3 Nürnberg Richtung Frankfurt zwischen Würzburg-Randersacker und Würzburg-Heidingsfeld steht ein weiteres defektes Fahrzeug. Auf der A81 Heilbronn Richtung Würzburg zwischen Kreuz-Weinsberg und Neuenstadt ist eine Tagesbaustelle. Passt hier besonders auf Baustellenfahrzeuge auf. Noch mehr Verkehr ausführlich zum Nachlesen findet ihr auf radioton.de und in unserer App.
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4: Aktuell haben wir bei uns einen klaren Himmel, wobei es im Ostalbkreis ein paar Wolken mehr gibt. In Heilbronn liegen die Temperaturen in der Nacht bei rund 28 Grad, in Hohenlohe sind es 27 Grad und im Ostalbkreis 26 Grad. Im weiteren Verlauf der Nacht kühlt die Luft nur geringfügig ab, die Werte sinken auf etwa 22 bis 25 Grad. Morgen wird's deutlich wärmer. Tagsüber steigen die Temperaturen auf bis zu 38 Grad, bevor es gegen Abend bewölkt bleibt und vereinzelt leichte Schauer möglich sind.
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5: Achtung, auf der A7 Ulm Richtung Würzburg in Höhe Marktbreit, hier gibt es eine ungesicherte Unfallstelle im Baustellenbereich. Vorsichtig fahren. Auf der A8 von Stuttgart Richtung München steht zwischen Kirchheim-Tech Ost und Eichelberg ein defektes Fahrzeug, passt dort auf. Zwischen dem Kreuz Weinsberg und Neuenstadt auf der A81 Heilbronn Richtung Würzburg sind Baustellenfahrzeuge unterwegs, achtet auf die Tagesbaustelle. Noch mehr Verkehr, ausführlich zum Nachlesen, findet ihr auf radioton.de und in unserer App.

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2: Ich bin Lisa Schwarzkopf. Deutschland brät in der Sommerhitze und der neue Temperaturrekord ist direkt wieder geknackt worden. 41,5 Grad warm war es laut vorläufigen Daten des DWD in Sachsen-Anhalt. Die offizielle Bestätigung, ob es tatsächlich ein neuer Temperaturrekord war, gibt's vermutlich erst nach dem Wochenende. Hat die Bundesregierung in Sachen Hitzeschutz versagt? Das wirft ihr zumindest der Hausärzteverband in den Funke-Zeitungen vor. Ein Kritikpunkt: Die Hausärzte kriegen es nicht vergütet, wenn sie ihre Patienten beraten, wie sie am besten mit solchen Temperaturen umgehen. Das macht Hoffnung, sagt Außenminister Wadephul zu dem Abkommen, das Israel und der Libanon unterschrieben haben. Sie wollen Frieden, allerdings wird es schwierig, wie verabredet, die vom Iran unterstützte Hisbollah-Miliz zu entwaffnen. Stichwort Iran: Der Iran und die USA haben sich trotz Waffenruhe wieder gegenseitig beschossen. Fast eine Viertelmillion Menschen sind zum Christopher Street Day in München zusammengekommen. Trotz großer Hitze haben sich nach Angaben der Polizei rund 30.000 am Demonstrationszug beteiligt. Am Straßenrand standen dann weitere schätzungsweise 200.000 Menschen. Kap Verde hat's vorgemacht und steht in der K.O.-Runde der Weltmeisterschaft. Heute kann etwa der Kongo nachziehen. Ein Sieg gegen Usbekistan und das Weiterkommen ist sicher. Vor dem Spiel Österreich gegen Algerien munkelt so mancher über eine drohende Schande von Kansas City. Denn bei einem Unentschieden sind beide weiter.
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3: Aktuell gibt's bei uns einen klaren Himmel. In Heilbronn liegen die Temperaturen heute Nacht bei 28 Grad. In Hohenlohe sind es 26 Grad und im Ostalbkreis 26 Grad. Im Laufe der Nacht kühlt es ein bisschen ab. Die Werte sinken auf rund 22 bis 25 Grad. Morgen startet ihr mit einem klaren Himmel in den Tag. Im Tagesverlauf kommt die Sonne immer wieder durch und die Temperaturen steigen auf um die 38 Grad. Später am Abend ziehen dann mehr Wolken auf. Dazu gibt's vereinzelt leichte Schauer.
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4: Achtung, auf der A3 von Würzburg Richtung Nürnberg zwischen Würzburg-Randersacker und Kreuzbibel-Ried. Ein brennendes Auto blockiert die Fahrbahn. Polizei und Rettungswagen sind vor Ort, rechnet mit Sichtbehinderung durch Rauch. Auf der A7 von Würzburg Richtung Ulm gibt es zwei Gefahrenstellen durch defekte Fahrzeuge. Einmal im Bereich der Anschlussstelle Ahlen-Oberkochen und dann zwischen Niederstotzingen und Langenau. Und in der Gegenrichtung Ulm Richtung Würzburg zwischen Marktbreit und Kitzingen gibt es eine ungesicherte Unfallstelle im Baustellenbereich. Noch mehr Verkehr ausführlich zum Nachlesen findet ihr auf radioton.de und in unserer App.
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1: Ich bin Lisa Schwarzkopf. Deutschland brät in der Sommerhitze und der neue Temperaturrekord ist direkt wieder geknackt worden. 41,5 Grad warm war es laut vorläufigen Daten des DWD in Sachsen-Anhalt. Die offizielle Bestätigung, ob es tatsächlich ein neuer Temperaturrekord war, gibt's vermutlich erst nach dem Wochenende. Hat die Bundesregierung in Sachen Hitzeschutz versagt? Das wirft ihr zumindest der Hausärzteverband in den Funke-Zeitungen vor. Ein Kritikpunkt: Die Hausärzte kriegen es nicht vergütet, wenn sie ihre Patienten beraten, wie sie am besten mit solchen Temperaturen umgehen. Das macht Hoffnung, sagt Außenminister Wadephul zu dem Abkommen, das Israel und der Libanon unterschrieben haben. Sie wollen Frieden, allerdings wird es schwierig, wie verabredet, die vom Iran unterstützte Hisbollah-Miliz zu entwaffnen. Stichwort Iran: Der Iran und die USA haben sich trotz Waffenruhe wieder gegenseitig beschossen. Fast eine Viertelmillion Menschen sind zum Christopher Street Day in München zusammengekommen. Trotz großer Hitze haben sich nach Angaben der Polizei rund 30.000 am Demonstrationszug beteiligt. Am Straßenrand standen dann weitere schätzungsweise 200.000 Menschen. Kap Verde hat's vorgemacht und steht in der K.O.-Runde der Weltmeisterschaft. Heute kann etwa der Kongo nachziehen. Ein Sieg gegen Usbekistan und das Weiterkommen ist sicher. Vor dem Spiel Österreich gegen Algerien munkelt so mancher über eine drohende Schande von Kansas City. Denn bei einem Unentschieden sind beide weiter.
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2: Zur Stunde gibt's bei uns einen klaren Himmel. In Heilbronn liegen die Temperaturen gerade bei 27 Grad, in Hohenlohe sind es 25 Grad und im Ostalbkreis ebenfalls 25 Grad. Im weiteren Verlauf der Nacht bleibt es überwiegend klar, die Wolken halten sich zurück. Heute Nacht sinken die Werte auf um die 22 Grad. Morgen startet ihr mit einem Mix aus Sonne und Wolken. Im Tagesverlauf steigen die Temperaturen deutlich an, auf Höchstwerte um die 38 Grad.
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3: Vorsicht auf der A8 von München Richtung Stuttgart. Zwischen Hohenstadt und Mühlhausen steht ein defektes Fahrzeug. Auch auf der A7 von Würzburg Richtung Ulm gibt es Probleme. Sowohl bei Ahlen-Oberkochen als auch zwischen Niederstotzingen und Langenau sind defekte Fahrzeuge im Bereich der Fahrbahn. Auf der A3 Richtung Nürnberg ist zwischen Würzburg, Randersacker und Rottendorf ein defekter PKW. Die Polizei ist bereits vor Ort. Noch mehr Verkehr ausführlich zum Nachlesen findet ihr auf radioton.de und in unserer App.

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1: Ich bin Lisa Schwarzkopf. 41,5 Grad. Die sind laut vorläufigen Daten des Deutschen Wetterdienstes gestern in Sachsen-Anhalt gemessen worden. Der erst am Freitag aufgestellte Temperaturrekord ist damit direkt wieder gebrochen worden. Auch heute ist laut DWD keine große Entspannung in Sicht. Es bleibt weiter sehr heiß. Die Rekordhitze wird zur echten Gesundheitsgefahr und bringt teilweise die Rettungsdienste an ihre Grenzen. In Köln etwa haben die Helfer innerhalb von 24 Stunden 7 Menschen bewusstlos und völlig überhitzt in ihren Wohnungen aufgefunden, meist im Dachgeschoss. Helfer aus Deutschland sind im Erdbebengebiet von Venezuela eingetroffen. Rund 50 Frauen und Männer des THW haben auch 4 Spürhunde dabei. Sie sollen helfen, Überlebende in den Trümmern zu finden. Von dem Doppelbeben sind laut den Vereinten Nationen fast 7 Millionen Menschen betroffen. Unterdessen hat Venezuela nach dem verheerenden Doppelerdbeben immer mehr Tote zu beklagen. Stand jetzt sind über 1400 Menschen bei der Naturkatastrophe westlich der Hauptstadt Caracas ums Leben gekommen. Mehr als 3000 wurden verletzt. Nach Zehntausenden wird immer noch gesucht. Letzter Spieltag heute in der WM-Gruppenphase. Lionel Messi darf auf der Bank Platz nehmen. Seine Argentinier sind schon Gruppensieger und setzen gegen Jordanien auf eine B11. Ein anderer Superstar muss dagegen heute noch liefern. Ronaldos Portugiesen brauchen für den Gruppensieg heute einen Sieg gegen Kolumbien.
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2: Aktuell gibt's bei uns einen klaren Himmel. In Heilbronn haben wir 27 Grad, in Hohenlohe und im Ostalbkreis jeweils 25 Grad. Im Laufe des Tages steigen die Werte deutlich an. Am Nachmittag werden 38 Grad erreicht, dabei wechseln sich Sonne und Wolken ab. Heute Nacht sinken die Temperaturen auf rund 26 bis 27 Grad. Dazu bleibt es zunächst stark bewölkt. Morgen ziehen immer wieder Schauer durch. Die Höchstwerte liegen zwischen 29 und 31 Grad.
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3: Achtung auf der A3 von Frankfurt Richtung Würzburg. Zwischen Marktheidenfeld und Wertheim-Lenkfurt steht ein defektes Fahrzeug. Passt auf! Auf der A6 von Heilbronn Richtung Nürnberg gibt es zwischen Feuchtwangen Nord und Aurach einen defekten LKW. Der Standstreifen ist blockiert und es liegen Reifenteile auf der Fahrbahn. Weiter geht's auf der A81 Würzburg Richtung Heilbronn im Bereich Kreuz-Weinsberg mit einem defekten Fahrzeug, das für Gefahr sorgt. In der Gegenrichtung auf der A81 von Heilbronn Richtung Würzburg zwischen Kreuz-Weinsberg und Neuenstadt gibt es eine Tagesbaustelle. Achtet auf die Baustellenfahrzeuge. Noch mehr Verkehr, ausführlich zum Nachlesen, findet ihr auf radioton.de und in unserer App.
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3: Ich bin Lisa Schwarzkopf. 41,5 Grad. Die sind laut vorläufigen Daten des Deutschen Wetterdienstes gestern in Sachsen-Anhalt gemessen worden. Der erst am Freitag aufgestellte Temperaturrekord ist damit direkt wieder gebrochen worden. Auch heute ist laut DWD keine große Entspannung in Sicht. Es bleibt weiter sehr heiß. Die Rekordhitze wird zur echten Gesundheitsgefahr und bringt teilweise die Rettungsdienste an ihre Grenzen. In Köln etwa haben die Helfer innerhalb von 24 Stunden 7 Menschen bewusstlos und völlig überhitzt in ihren Wohnungen aufgefunden, meist im Dachgeschoss. Helfer aus Deutschland sind im Erdbebengebiet von Venezuela eingetroffen. Rund 50 Frauen und Männer des THW haben auch 4 Spürhunde dabei. Sie sollen helfen, Überlebende in den Trümmern zu finden. Von dem Doppelbeben sind laut den Vereinten Nationen fast 7 Millionen Menschen betroffen. Unterdessen hat Venezuela nach dem verheerenden Doppelerdbeben immer mehr Tote zu beklagen. Stand jetzt sind über 1.400 Menschen bei der Naturkatastrophe westlich der Hauptstadt Caracas ums Leben gekommen. Mehr als 3.000 wurden verletzt. Nach Zehntausenden wird immer noch gesucht. Letzter Spieltag heute in der WM-Gruppenphase. Lionel Messi darf auf der Bank Platz nehmen. Seine Argentinier sind schon Gruppensieger und setzen gegen Jordanien auf eine B11. Ein anderer Superstar muss dagegen heute noch liefern. Ronaldos Portugiesen brauchen für den Gruppensieg heute einen Sieg gegen Kolumbien.
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4: Derzeit haben wir bei uns einen klaren Himmel. In Heilbronn liegen die Temperaturen in der Nacht bei 27 Grad. In Hohenlohe und im Ostalbkreis gibt es jeweils etwa 25 Grad. Im weiteren Verlauf der Nacht bleibt es überwiegend klar. Die Werte halten sich weitgehend auf diesem Niveau. Heute Nacht sinken die Temperaturen in der gesamten Tonregion auf rund 22 Grad ab. Morgen wird es tagsüber deutlich wärmer, mit Höchstwerten bis 38 Grad. Dazu gibt es später am Abend vereinzelt leichte Schauer.
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5: Achtung, auf der A3 Frankfurt Richtung Würzburg zwischen Marktheidenfeld und Wertheim-Lenkfurt. Ein defektes Fahrzeug sorgt für Gefahren. Auf der A6 Heilbronn Richtung Nürnberg blockiert ein defekter LKW zwischen Feuchtwange Nord und Aurach den Standstreifen. Passt auf Reifenteile auf der Fahrbahn auf. Die A81 von Würzburg Richtung Heilbronn im Bereich Kreuz Weinsberg meldet ein defektes Fahrzeug. Achtet auf die Gefahr. Auf der A81 Heilbronn Richtung Würzburg gibt es zwischen Kreuz Weinsberg und Neuenstadt eine Tagesbaustelle. Passt auf Baustellenfahrzeuge auf. Noch mehr Verkehr ausführlich zum Nachlesen findet ihr auf radioton.de und in unserer App.

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3: Ich bin Lisa Schwarzkopf. Deutschland brät